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1: Auf der A81 singen Richtung Stuttgart. Achtung, zwischen Rottweil und Oberndorf am Neckar läuft eine Entenfamilie auf der Fahrbahn. Und auf der B10 Stuttgart-Uferstraße staut es sich zwischen dem Dreieck Neckarpark und Hedelfingen auf 3 Kilometern. Wir wünschen eine gute Fahrt.
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1: Mal mehr, mal weniger Wolken sind gerade unterwegs und im Norden kommen immer wieder Schauer runter, vereinzelt auch mit Gewitter dabei. Sonst bleibt es dazwischen öfter trocken. Die Temperaturen liegen aktuell zwischen 11 und 5 Grad. Tagsüber geht es dann wechselhaft weiter. Am Alpenrand kann es länger regnen und maximal werden es 21 Grad.
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1: Im Studio Gisa Weber. Die Diäten im Bundestag sollen dieses Jahr ausnahmsweise nicht steigen. Das haben Union und SPD beschlossen. Der Bundestag berät morgen erstmals darüber. Mehr von André Glatzel.
2: Mit dem Gesetzentwurf soll die automatische Anpassung der Abgeordnetengehälter in diesem Jahr ausgesetzt werden. Als Gründe werden die aktuelle Wirtschaftslage und die Haushaltsprobleme genannt. Union und SPD beugen sich damit aber auch dem Druck der Opposition, die Erhöhung auszusetzen. Die Abgeordnetendiäten sind an die Lohnentwicklung gekoppelt und werden im Juli angepasst. In diesem Jahr wären es damit fast 500 Euro mehr pro Monat gewesen.
1: Die US-Armee hat erneut Ziele im Iran angegriffen, als Reaktion auf den Abschuss eines US-Hubschraubers bei einem Patrouillenflug in der Straße von Hormuz. Laut US-Präsident Trump habe sein Land gezwungenermaßen auf den iranischen Angriff reagieren müssen. Die Piloten des Hubschraubers konnten ihm zufolge gerettet werden. Sie blieben nach ersten Erkenntnissen unverletzt. Nur wenige Stunden zuvor hatte Trump noch erklärt, dass ein Abkommen zur Beendigung des Krieges zwischen den USA und dem Iran in greifbarer Nähe wäre. Neuer Rekord bei den politisch motivierten Straftaten in Deutschland. Laut Bundeskriminalamt waren es im letzten Jahr knapp 86.000 Fälle. Gut 1.600 mehr als 2024 und doppelt so viele wie noch vor 10 Jahren. Bundesinnenminister Dobrindt nennt diese Zahlen alarmierend. Die meisten Täter stammen aus der rechten oder rechtsextremen Szene. Den größten Anstieg gab es jedoch bei Delikten aus der linken Szene. Der Tankrabatt läuft Ende des Monats aus und wird wohl auch nicht verlängert. Darauf hat sich laut Fokus die schwarz-rote Koalition geeinigt. Die Steuersenkung gilt seit Anfang Mai. Sie soll die Bürger von durch den Iran-Krieg gestiegenen Spritpreisen entlasten. WM-Sender Magenta TV verdient ordentlich mit den von der FIFA festgelegten Trinkpausen. Es wurden alle Werbeplätze dafür verkauft, sagte Senderchef Butzen dem Redaktionsnetzwerk Deutschland. In jedem der über 100 Spiele gibt es pro Halbzeit eine 3-minütige Trinkpause, egal bei welchem Wetter.
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3: Auf der A81 singen Richtung Stuttgart. Achtung, zwischen Rottweil und Oberndorf am Neckar läuft eine Entenfamilie auf der Fahrbahn. Und auf der B10 Stuttgart-Uferstraße staute sich zwischen dem Dreieck Neckarpark und Hedelfingen auf 3 Kilometern. Wir wünschen eine gute Fahrt.
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1: Auf der A81 singen Richtung Stuttgart, Achtung, zwischen Rottweil und Oberndorf am Neckar läuft eine Entenfamilie auf der Fahrbahn. Und auf der B10 Stuttgart-Uferstraße staut es sich zwischen dem Dreieck Neckarpark und Hedelfingen auf 3 Kilometern. Wir wünschen eine gute Fahrt.
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1: Mal mehr, mal weniger Wolken sind gerade unterwegs und im Norden kommen immer wieder Schauer runter, vereinzelt auch mit Gewitter dabei, sonst bleibt es dazwischen öfter trocken. Die Temperaturen liegen aktuell zwischen 11 und 5 Grad. Tagsüber geht es dann wechselhaft weiter, am Alpenrand kann es länger regnen und maximal werden es 21 Grad.
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1: Im Studio Gisa Weber. Schönen guten Morgen. Eigentlich sollten die Bundestagsabgeordneten ab Juli rund 500 Euro mehr bekommen. Das will die Bundesregierung in diesem Jahr aber aussetzen. Der Bundestag berät morgen erstmals über einen entsprechenden Gesetzentwurf. Der sieht vor, dass die automatische Anpassung wegen der wirtschaftlichen Lage einmalig ausgesetzt wird. Union und SPD beugen sich damit auch dem Druck der Opposition. Die hatte mehrfach eine Aussetzung der Diätenerhöhung gefordert. Die US-Armee hat wieder Ziele im Iran angegriffen. Wie das Regionalkommando für die Golfregion mitteilte, handele es sich um Angriffe zur Selbstverteidigung nach dem Abschuss eines US-Hubschraubers. Zuvor hatte US-Präsident Trump bereits einen Vergeltungsschlag dafür angekündigt. In Deutschland gibt es immer mehr politisch motivierte Straftaten. Bundeskriminalamt und Innenministerium melden für letztes Jahr einen neuen Höchststand. Auch bei den Gewalttaten gab es ein Plus. Den größten Anstieg gab es im linksextremen Bereich. Die meisten Taten sind weiter rechts- oder rechtsextrem motiviert. Dazu sagt BKA-Präsident Holger Münch.
2: Die gesellschaftliche Stimmung spitzt sich zu. Das Fundament unserer Demokratie wird angegriffen. Wesentliche Treiber sind dabei auch soziale Medien, über die Hass, Hetze und Propaganda verbreitet werden. Das beschleunigt Radikalisierungsprozesse und führt im schlimmsten Fall zu schweren Straftaten im analogen Raum.
1: Vor der Gesundheitsministerkonferenz in Hannover wird es heute laut. Hunderte Beschäftigte aus Kliniken wollen gegen die geplante Krankenkassenreform auf die Straße gehen. Die sieht nämlich vor, dass Zahlungen an die Krankenhäuser gedeckelt werden sollen. Und das, obwohl viele Häuser schon jetzt rote Zahlen schreiben. Der italienische Astronaut Luca Parmitano nimmt als erster Europäer an einem Artemis-Flug der NASA teil. Die US-Raumfahrtbehörde hat jetzt die 4 Crewmitglieder der nächsten Mission vorgestellt. Ziel der Artemis-3-Mission ist es, Tests in der Erdumlaufbahn durchzuführen, die eine spätere Mondlandung vorbereiten sollen. Die deutschen Fußballerinnen haben auch ihr letztes Qualifikationsspiel für die kommende WM gewonnen. 2:0 stand es am Ende gegen Slowenien. Das Ticket für die WM nächstes Jahr in Brasilien hatten die DFB-Frauen schon vor der Partie sicher.
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3: Auf der A81 singen Richtung Stuttgart. Achtung, zwischen Rottweil und Oberndorf am Neckar läuft eine Entenfamilie auf der Fahrbahn. Und auf der B10 Stuttgart-Uferstraße staute sich zwischen dem Dreieck Neckarpark und Hedelfingen auf 3 Kilometern. Wir wünschen eine gute Fahrt.
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1: Auf der A81 singen Richtung Stuttgart. Achtung, zwischen Rottweil und Oberndorf am Neckar läuft eine Entenfamilie auf der Fahrbahn. Und auf der B10 Stuttgart-Uferstraße staut es sich zwischen dem Dreieck Neckarpark und Hedelfingen auf 3 Kilometern. Wir wünschen eine gute Fahrt.
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1: Wolkig geht's in den Morgen und gerade an der Nordseeküste kommen schon Schauer runter, vereinzelt mit kurzem Gewitter. Richtung Alpenrand ist teils richtig nass, weiter oben kann sogar noch Schnee dabei sein. Tagsüber bleibt's ziemlich wechselhaft mit Schauern und kurzen Gewittern. Die Höchstwerte liegen bei 15 bis 21 Grad. Morgen dann Sonne und Wolken, viele Schauer, später im Osten mehr Regen, maximal um 20 Grad.
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2: Im Studio Gisa Weber. Schönen guten Morgen. Die Diäten im Bundestag sollen dieses Jahr ausnahmsweise nicht steigen. Das haben Union und SPD beschlossen. Der Bundestag berät morgen erstmals darüber. Mehr von André Glatzel.
3: Mit dem Gesetzentwurf soll die automatische Anpassung der Abgeordnetengehälter in diesem Jahr ausgesetzt werden. Als Gründe werden die aktuelle Wirtschaftslage und die Haushaltsprobleme genannt. Union und SPD beugen sich damit aber auch dem Druck der Opposition, die Erhöhung auszusetzen. Die Abgeordnetendiäten sind an die Lohnentwicklung gekoppelt und werden im Juli angepasst. In diesem Jahr wären es damit fast 500 Euro mehr pro Monat gewesen.
2: Die USA und der Iran greifen sich erneut gegenseitig an. Die US-Armee hat Ziele im Iran angegriffen, als Reaktion auf den Abschuss eines US-Hubschraubers bei einem Patrouillenflug in der Straße von Hormuz. Laut US-Präsident Trump habe sein Land gezwungenermaßen auf den mutmaßlich iranischen Angriff reagieren müssen. Die Piloten des Hubschraubers konnten ihm zufolge gerettet werden. Der Iran wiederum meldete einen Angriff auf einen US-Stützpunkt in Bahrain und droht mit weiteren Vergeltungsschlägen für die jüngsten US-Angriffe. Neuer Rekord bei den politisch motivierten Straftaten in Deutschland. Laut Bundeskriminalamt wurden letztes Jahr knapp 86.000 Fälle registriert, darunter gut 4.000 Gewalttaten. Mehr von Fabian Hoffmann.
4: Innenminister Dobrindt sagt, Gewalt nimmt in der linken und rechten Szene spürbar zu. Im linksextremen Bereich ist der Anstieg der Taten am größten. Die meisten Taten kommen weiter aus dem rechten Spektrum. BKA-Chef Münch sieht soziale Medien als Treiber für Hass und Hetze, die dann oft auch zu Gewalt in der realen Welt führen. Bundeskriminalamt und Innenministerium haben angekündigt, den Kampf gegen Extremismus weiter zu verstärken.
2: Der Tankrabatt läuft Ende des Monats aus und wird wohl auch nicht verlängert. Darauf hat sich laut Fokus die schwarz-rote Koalition geeinigt. Die Steuersenkung gilt seit Anfang Mai. Sie soll die Bürger von durch den Iran-Krieg gestiegenen Spritpreisen entlasten. Obwohl die WM-Spiele wegen der Zeitverschiebung teils mitten in der Nacht stattfinden, sind wieder jede Menge Public Viewings geplant. Laut einer aktuellen Umfrage will knapp die Hälfte der Fans dieses Jahr zusammen mit anderen schauen. Vor allem bei den unter 35-Jährigen ist Public Viewing beliebt.
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5: Auf der A81 singen Richtung Stuttgart. Achtung, zwischen Rottweil und Oberndorf am Neckar läuft eine Entenfamilie auf der Fahrbahn. Und auf der B10 Stuttgart-Uferstraße staute sich zwischen dem Dreieck Neckarpark und Hedelfingen auf 3 Kilometern. Wir wünschen eine gute Fahrt.
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3: Auf der A81 singen Richtung Stuttgart. Achtung, zwischen Rottweil und Oberndorf am Neckar läuft eine Entenfamilie auf der Fahrbahn. Und auf der B10 Stuttgart-Uferstraße staute sich zwischen dem Dreieck Neckarpark und Hedelfingen auf 3 Kilometern. Wir wünschen eine gute Fahrt.
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1: Wolkig geht's in den Morgen und gerade an der Nordseeküste kommen schon Schauer runter, vereinzelt mit kurzem Gewitter. Richtung Alpenrand ist teils richtig nass, weiter oben kann sogar noch Schnee dabei sein. Tagsüber bleibt's ziemlich wechselhaft mit Schauern und kurzen Gewittern. Die Höchstwerte liegen bei 15 bis 21 Grad. Morgen dann Sonne und Wolken, viele Schauer, später im Osten mehr Regen, maximal um 20 Grad.
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2: Im Studio Tom Husse. Schönen guten Morgen. Die Diäten im Bundestag sollen in diesem Jahr ausnahmsweise nicht steigen. Das haben Union und SPD beschlossen. Der Bundestag berät morgen erstmals darüber. Mehr von André Glatzel.
3: Mit dem Gesetzentwurf soll die automatische Anpassung der Abgeordnetengehälter in diesem Jahr ausgesetzt werden. Als Gründe werden die aktuelle Wirtschaftslage und die Haushaltsprobleme genannt. Union und SPD beugen sich damit aber auch dem Druck der Opposition, die Erhöhung auszusetzen. Die Abgeordnetendiäten sind an die Lohnentwicklung gekoppelt und werden im Juli angepasst. In diesem Jahr wären es damit fast 500 Euro mehr pro Monat gewesen.
2: Die Gesundheitsminister von Bund und Ländern beraten heute über die Reformpläne bei der Kranken- und Pflegeversicherung. Die sieht vor, dass Zahlungen an Kliniken künftig gedeckelt werden sollen und das, obwohl viele Häuser schon jetzt rote Zahlen schreiben. Verdi und die Ärztegewerkschaft Marburger Bund haben zum Protest aufgerufen. Nora Glaser von Verdi sagte uns:
4: Das Ziel ist wirklich, einen Massenprotest zu organisieren, um nicht nur den GesundheitsministerInnen in Hannover zu zeigen, für wen eigentlich sie Gesetze machen und für wen sie sich an dieser Stelle auch einsetzen sollten, sondern auch der gesamten Bevölkerung zu zeigen, wir lassen das nicht unkommentiert und wir setzen uns dafür ein, dass unsere Rechte nicht eingeschränkt werden.
2: Die Lage in Nahost kommt nicht zur Ruhe. Nach dem Abschuss eines US-Hubschraubers während einer Patrouille in der Straße von Hormuz hat die US-Armee erneut den Iran angegriffen. Die iranischen Revolutionsgarden flogen daraufhin einen Drohnenangriff auf einen US-Stützpunkt in Bahrain. Die Städte in Deutschland lassen in Sachen Hitzeschutz zu wünschen übrig. Zu diesem Schluss kommt eine Auswertung der deutschen Umwelthilfe. Demnach wurden seit 2018 mehr als 900.000 schattenspendende Bäume gefällt. Am besten kommen noch Kiel und Wuppertal weg. Die DFB-Frauen haben ihr letztes Qualifikationsspiel für die WM kommendes Jahr in Brasilien gewonnen. Gegen den gruppenletzten Slowenien setzte sich die Mannschaft 2:0 durch. Für die Weltmeisterschaft qualifiziert hatte sich das deutsche Team schon.
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1: Mit Amaris Pindor von der Evangelischen Kirche. Hi! Gefaltete Hände sind stärker als geballte Fäuste. Diesen Satz hat die KZ-Überlebende Corrie ten Boom gesagt. Und im ersten Moment klingt das ja fast absurd. Gefaltete, also betende Hände stärker als geballte, kämpfende Hände? Die Wirklichkeit zeigt doch was anderes. Der Stärkere gewinnt. Gewalt, Wut und Hass. Geballte Hände, die sind an der Tagesordnung, überall auf der Welt. Corrie ten Boom hat diese Gewalt in der Nazi-Zeit selbst erlebt. Trotzdem war sie überzeugt, gefaltete Hände sind stärker als geballte Fäuste. Aus dem Gebet hat sie Kraft und Mut geschöpft und deswegen konnte sie mit ihrer Familie unzählige jüdische Menschen verstecken, ja, und ihnen so das Leben retten. Und selbst als Corrie ten Boom selbst im Konzentrationslager inhaftiert war, hat ihr das Gebet Halt und Hoffnung gegeben. Wie beeindruckend. Corrie ten Booms gefaltete Hände haben gezeigt, sie waren stärker als die geballten Fäuste der Nazis.
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6: Trüb und regnerisch wird es heute bei bis zu 14 Grad über den Tag. Ja, schauen wir auf den Neckar-Bleif-Wettertrend. Gibt es morgen bis zu 16 Grad, ebenfalls nochmal Regen und Wolken. Auch am Freitag, da wird es dann allerdings wieder ein bisschen wärmer bei bis zu 19 Grad mit wechselhaftem Wetter. Teilweise schaut ab und an mal kurzzeitig die Sonne raus, ansonsten bleibt es aber trüb und wolkig.
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7: Mit Corinna Decker. Guten Morgen. Die USA üben Vergeltung und haben in der Nacht den Iran angegriffen. Auslöser war der Abschuss eines US-Hubschraubers durch eine iranische Drohne. Der Iran reagierte mit Attacken auf US-Stützpunkte in der Golfregion. Trotzdem äußert sich US-Präsident Trump immer noch zuversichtlich, dass es bald ein Friedensabkommen gibt. Die Angriffe sollten lediglich ein Warnschuss sein. Viele Patienten werden heute vor verschlossenen Arztpraxen stehen. Ärzte und auch Psychotherapeuten protestieren mit der eintägigen Schließung gegen die geplanten Kürzungen im Gesundheitssystem. Die Kassenärztliche Vereinigung sieht die Praxen unverhältnismäßig hoch von den Sparplänen betroffen. Für Notfälle gibt es überall Vertretungsregelungen. In Böblingen musste wegen eines beißenden Geruchs ein Intercity der Deutschen Bahn komplett geräumt werden. Zwei Passagiere klagten plötzlich über Atemwegsbeschwerden. Deshalb hatten die Einsatzkräfte zunächst den Verdacht auf eine ausgelaufene, ätzende Flüssigkeit. Die Messgeräte der Feuerwehr schlugen bei den ersten Messungen im Zug direkt auf Ammoniak an. Ein Sprecher betont allerdings, dass die genaue Ursache weiter ermittelt wird. Für die rund 130 Fahrgäste wurde die Weiterreise mit anderen Zügen organisiert.
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8: Tübingens OB Boris Palmer bekommt keinen gerichtlichen Schutz vor einer psychisch kranken Frau. Sie hat wiederholt seine Familie bedroht und die Kinder bis zur Haustür verfolgt. Das Familiengericht wertete die Vorfälle als zufällige Belästigungen und nicht als gezielte Nachstellung. Palmer hat dafür kein Verständnis. Der OB will zivilrechtlich ein Annäherungsverbot gegen die Frau durchsetzen. Klaus Waschkes, Neckaralb live in Tübingen.
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9: Die Straßen sind frei. Ich wünsche allen da draußen gute und sichere Fahrt.
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9: Da ist mir aktuell einer bekannt, der steht in Rottenburg am Neckar in der Sophienstraße.
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9: Einen guten Morgen euch. Schön, dass ihr mit dabei seid an diesem Mittwoch am Bergfest. Für euch Musik von Baltimora, Tarzan Boy.

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Ava Max, My Head and My Heart. Einfach gute Musik hier. Neckar, bleibt stark, klar, die Morgenshow. Schön, dass ihr mit dabei seid. Ich hoffe, ihr habt ein bisschen die Hüfte geschwungen. Das hilft auf jeden Fall zum Wachwerden. Schön, dass ihr mit dabei seid.

0: live mit der Morgenshow. Schön, dass ihr mit dabei seid. Kurzer Blick aufs Wetter. Heute bis zu 14 Grad. Regnerisch wird's trüb und wolkig dazu. Also dementsprechend anziehen, falls ihr gerade vor dem Kleiderschrank steht. Und wir schauen, während ihr euch entkleidet, mal kurz, was der Telefoncheck so treibt.
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2: Daniel Kuhn, hallo.
3: TÜV Süd, mein Name ist Kutsche, guten Tag. Herr Kuhn, es geht um Ihren C-Klasse-Führerschein. Früher hat man ja noch gesagt LKW-Führerschein. Denn da müssen wir Ihnen leider mitteilen, dass der nachträglich für ungültig erklärt wurde und den Sie möglichst dann schnell wieder an einer Polizeidienststelle oder im Kraftfahrzeugamt wieder abgeben müssen, weil er eingezogen werden muss.
2: Weshalb?
3: Naja, wir haben festgestellt, dass Ihr Prüfer befangen war und Sie hätten ihn aus dem Grund ja auch ablehnen müssen.
2: Inwiefern?
3: Naja, der Prüfer war befangen, weil Sie sich ja gekannt haben.
2: Ja gut, aber weitläufig, wir haben ja ewig keinen Kontakt. Also deswegen nicht.
3: Naja, aber Sie waren bei derselben Feuerwehr.
2: Ja, waren. Seit vielen Jahren ist er ja nicht mehr dort und damals war ich noch jung. Beim besten Willen, wir haben ja wirklich keinen Kontakt.
3: Sie können ja auch nicht beweisen, dass Sie sich nicht sehr gut gekannt haben.
2: Ja, aber andersrum ja auch nicht. Also, boah.
3: Das sieht schon aus wie Kumpelklüngelei, verstehen Sie? Weil die Feuerwehrfreunde, die helfen sich halt gegenseitig. Frage, wozu brauchen Sie denn überhaupt einen LKW-Führerschein?
2: Also ich mache diesen LKW-Führerschein für mich. Die Feuerwehr bezuschusst das für mich dafür, dass ich dann dort fahre. Aber den Anhängerführerschein, den ich ja dann noch obendrauf mache für den LKW, den muss ich selber bezahlen, das mache ich.
3: Naja gut, aber ich meine, Sie haben sich ja dazu entschieden, zur Feuerwehr zu gehen.
2: Früher als Kind zur Jugendfeuerwehr und dann bin ich dort geblieben, das stimmt, ja.
3: Na gut, dann können Sie sich ja nochmal erkundigen bei unserem Sachverständigen, das ist Herr Timon Weber, weil Sie haben jetzt mit dem Telefoncheck telefoniert.
2: Aber sauber, das hat er gut hingekriegt.
3: War nur Spaß. Also, Sie können natürlich Ihren Führerschein behalten. Dann wünsche ich Ihnen noch viel Spaß bei Ihrem nächsten Einsatz mit Blaulicht. Tschüss.
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Herbert Grönemeyer, Zeit, dass sich was dreht. Einfach gut Musik, ja, und eine WM-Song zum Sommermärchen 2006. Apropos WM-Songs. Ja, die WM, die beginnt ja morgen schon wieder. Was machen wir deshalb heute? Wir quatschen über die ganzen WM-Songs. Ihr könnt da zuhören und mit dabei sein. Nochmal so ein bisschen in Nostalgie schwelgen, und zwar in einer knappen halben Stunde. Ja, in der nächsten halben Stunde, da quatschen wir nämlich über die WM-Songs. Seid da gern mit dabei. Jetzt gibt es aber einen ganz anderen Titel, auch ein absoluter Kracher, darf man sagen, so am Mittwochmorgen für euch, Aerosmith. Crying, kommt mir gut raus, setzt mein Lachen auf.

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7: Trüb und regnerisch wird es heute bei bis zu 14 Grad über den Tag. Ja, schauen wir auf den Neckar live Wettertrend. Gibt es morgen bis zu 16 Grad, ebenfalls nochmal Regen und Wolken. Auch am Freitag, da wird es dann allerdings wieder ein bisschen wärmer bei bis zu 19 Grad mit wechselhaftem Wetter. Teilweise schaut ab und an mal kurzzeitig die Sonne raus, ansonsten bleibt es aber trüb und wolkig.
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8: Mit Corinna Decker. Guten Morgen. In der Nacht haben die USA Vergeltung geübt und den Iran angegriffen. Auslöser war der Abschuss eines US-Hubschraubers durch eine iranische Drohne.
9: Die USA sprechen von einer verhältnismäßigen Antwort auf ungerechtfertigte iranische Aggression. Die Angriffe werden als Selbstverteidigung beschrieben. Der Iran aber droht seinerseits mit Vergeltungsschlägen. Dies lässt eine erneute Eskalation des Krieges erwarten, auch wenn theoretisch eine Waffenruhe gilt und seit Wochen Verhandlungen geführt werden.
8: Die Finanzlage der gesetzlichen Krankenkassen ist angespannter als bislang angenommen. Das schreibt die Bild. Das Gesundheitsministerium rechne im laufenden Jahr mit 3,5 Milliarden Euro höheren Ausgaben als erwartet. Besonders die Aufwendung für Ärzte, Arzneimittel und Kliniken seien gestiegen. Die Regierung will mit einer Gesundheitsreform einen weiteren Anstieg der Kassenbeiträge verhindern. Immer wieder gibt's Betrugsmaschen rund um die Vignette in Österreich. Achtung, wenn ihr eine E-Mail bekommt, in denen euch vorgeworfen wird, die Autobahn ohne Vignette befahren zu haben. Aus Kulanzgründen wird dann angeboten, ein Strafverfahren durch den sofortigen Kauf einer 10-Tages-Vignette zu vermeiden. Die soll angeblich rückwirkende Gültigkeit besitzen. Doch wenn ihr den entsprechenden Button klickt, können die Täter eure Kreditkartendaten abgreifen.
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10: Soziale Gruppen beeinflussen politische Meinungen in sozialen Medien stärker als Sachargumente. Das hat die Uni Hohenheim herausgefunden. Wer sich einer Gruppe zugehörig fühlt, glaubt eher deren Aussagen, auch wenn die Gruppe mit dem Thema gar nichts zu tun hat. Die Glaubwürdigkeit einer Aussage hängt also weniger vom Argument ab, als davon, wer es vorbringt. Grundlage für die Studie war ein Online-Experiment mit 200 repräsentativ ausgewählten Teilnehmern. Walter Frevert, Neckaralb live in Stuttgart.
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7: Aktuell noch nichts los auf den Straßen. Ich wünsche allen da draußen gute und sichere Fahrt.
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7: Da ist mir aktuell einer bekannt, der steht in Rottenburg am Neckar in der Sophienstraße.
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7: Einen guten Morgen euch. Schön, dass ihr mit dabei seid. Kurz nach sieben und ihr habt mir ein Lachen im Gesicht. Dazu noch einfach gute Musik von Will to Power. Baby, I love your way.

0: Einfach gute Musik, ihr Snacker, bleibt startklar, die Morgenschau. Schön, dass ihr mit dabei seid. Kurzer Blick aufs Wetter heute, regnerischer, ja, ziemlich wechselhaft. Viele Wolken, örtlich wird es immer wieder nass bei bis zu 14 Grad. Doch, völlig losgelöst von der Erde, diese Textzeile, die werden in diesem WM-Sommer immer wieder viele deutsche Fußballfans mitgrölen. Ja, neben den Klassikern gibt's aber auch in diesem Jahr wieder ganz frische Musik für die WM-Playlist. Bei den WM-Übertragungen im ZDF, da hören wir den Song Kurz für immer von Vincent Weiss.
1: Mit Kurz für immer habe ich einen Song geschrieben, der Gefühle und Momente, die viel zu schnell vorbeigehen, einfach festhalten will. Und ich freue mich umso mehr, dass das bei der Fußball-WM weitergetragen wird, während diese 90 Minuten Spielzeit, die sollen einfach nicht aufhören, wenn man diese Spannung und dieses Gefühl eigentlich viel, viel weitertragen möchte.
0: Weiss hat ja schon vor 5 Jahren mit Johannes Oerding den EM-Song Die guten Zeiten für die ARD gesungen. Jetzt also sein 2. Fußballeinsatz.
1: Ich fühle mich natürlich riesig geehrt, dass ich mit Kurz für immer ein 2. Mal ein Fußballturnier musikalisch begleiten darf. Wünsche der Mannschaft viel Erfolg und hoffe, dass wir diesmal sehr, sehr lange am Turnier teilhaben dürfen.
0: Magenta TV hat sich übrigens Helene Fischers Hymne Heute Nacht ausgesucht für die WM. Das erste hat diesmal keinen eigenen Song. Es gibt aber natürlich noch weitere WM-Songs. Oliver Pocher hat zusammen mit DJ Aaron eine Partyversion von Schwarz und Weiß veröffentlicht.
2: Ich fand das jetzt mit Schwarz und Weiß nochmal echt eine ganz geile Geschichte. So nach 20 Jahren das nochmal einmal jetzt so auf den neuen Stand zu bringen und auch mit dem Kommentar nochmal von 2014 mit Tom Bartels. Und jetzt schauen wir, wo die Reise hingeht.
0: Und da gibt es natürlich auch noch viele weitere Party- und Ballermann-Hits zur WM, wie zum Beispiel Füllkrug oder. Euch fällt da bestimmt auch was ein. Wir wollen wissen, welcher WM-Song euch denn der liebste ist. Schreibt mir gerne 07121 945 88 99 und wir hören jetzt auch einen WM-Song, einer, der mir ziemlich gut gefallen hat. Und zwar das Original. Noch nicht die gemixte Version, die hört ihr dieses Jahr noch oft genug, aber das Original von Oliver Pocher. Schwarz und Weiß, den gibt's jetzt für euch als kleine Einstimmung für diese WM. Morgen startet sie ja.

Glasfeller. Und was gibt er? Er gibt Elfmeter! Er gibt Elfmeter! Bremen gegen den Elfmeter-Töter. Glückwunsch hier.

0: Was ein Hit, ihr hört Neckar, bleibt stark, klar, die Morgenshow. Schön, dass ihr mit dabei seid. Ja, das Thema der halben Stunde bei uns, WM-Songs. Apropos WM-Songs, habt ihr mir eine halbe Minute Zeit?
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2: Noch nie zuvor gab es so viele WM-Songs für ein Turnier. Das liegt auch daran, dass sich mit KI eigentlich jeder Depp einbasteln kann. Es gibt ja inzwischen für jeden Spieler im Kader mehrere Songs. Wichtig ist immer nur einfacher Text mit Na Na Na

0: Zum Glück gibt's ja auch zu dieser WM noch ein paar gute, handgemachte Songs, die dann hoffentlich alle so richtig motivieren. Und dann holen wir am Ende auch den Popo-Po-Pokal.
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6: Trüb und regnerisch wird es heute bei bis zu 14 Grad über den Tag. Ja, schauen wir auf den Neckar-Bleif-Wettertrend. Gibt es morgen bis zu 16 Grad, ebenfalls nochmal Regen und Wolken. Auch am Freitag, da wird es dann allerdings wieder ein bisschen wärmer bei bis zu 19 Grad mit wechselhaftem Wetter. Teilweise schaut ab und an mal kurzzeitig die Sonne raus, ansonsten bleibt es aber trüb und wolkig.
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7: Mit Corinna Decker. Guten Morgen. Die USA üben Vergeltung und haben in der Nacht den Iran angegriffen. Auslöser war der Abschuss eines US-Hubschraubers durch eine iranische Drohne. Der Iran reagierte mit Attacken auf US-Stützpunkte in der Golfregion. Trotzdem äußert sich US-Präsident Trump immer noch zuversichtlich, dass es bald ein Friedensabkommen gibt. Die Angriffe sollten lediglich ein Warnschuss sein. Viele Patienten werden heute vor verschlossenen Arztpraxen stehen. Ärzte und auch Psychotherapeuten protestieren mit der eintägigen Schließung gegen die geplanten Kürzungen im Gesundheitssystem. Die Kassenärztliche Vereinigung sieht die Praxen unverhältnismäßig hoch von den Sparplänen betroffen. Für Notfälle gibt es überall Vertretungsregelungen. Die Zahl der Rentner in Deutschland hat einen neuen Höchststand erreicht. Laut Bericht der Deutschen Rentenversicherung sind zum Jahreswechsel über 19 Millionen Menschen Altersbezüge gezahlt worden. Die Gesamtausgaben über 300 Milliarden Euro. Fast jeder Dritte scheidet inzwischen mit Abschlägen vorzeitig aus dem Arbeitsleben aus.
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8: Im Kreis Reutlingen startet der Kultursommer 2026 und eine neue Broschüre macht Lust auf die warme Jahreszeit. Bis Ende September locken Freibadpartys, ein Kinosommer und Mitmachkunst sowie Workshops für alle Altersgruppen. Musikalisch ist vom Open Air Festival bis zum Wave-Tanzen alles dabei. Und selbst das Schloss Grafeneck spielt im Programm eine wichtige Rolle. Die Broschüre liegt aus oder ist online abrufbar. Klaus Waschkes, Neckaralb live in Reutlingen.
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6: Da schauen wir gemeinsam auf die A81. Singen Richtung Stuttgart zwischen Böblingen-Hulb und Sindelfingen-Ost. 4 Kilometer Stau. 9 Minuten dauert es länger. Sowie die B464 Böblingen Richtung Renningen zwischen Markstadt-Südschaffhausen und Renningen B295. Auch hier dichter Verkehr 5 Minuten plus. Die letzte Meldung für die B295 Kalf Richtung Stuttgart zwischen Renningen-Kindelberg und Naturtheater Renningen. Auch hier einiges los. Auch hier 5 Minuten Verzögerung. Ich wünsche allen da draußen gute und sichere Fahrt.
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6: Die stehen in Poltringen an der Hauptstraße sowie in Beuren in der Beurener Straße. Und der letzte mir bekannte Blitzer, der kam von der Stefanie. Der steht kurz vor Münzingen, von Offenhausen her kommend. 100 sind erlaubt. Vielen Dank dir fürs Melden.
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6: Einen guten Morgen für euch. Mittwoch haben wir es. Bergfest mit Cici Peniston. Finally.

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0: Einfach gute Musik, ihr Necker, bleibt stark, klar, die Morgenshow. Schön, dass ihr mit dabei seid. Kurzer Blick aufs Wetter. Heute bis zu 14 Grad, wechselhaft wird's wieder. Örtlich immer wieder Regen, ansonsten recht trübes, wolkiges Wetter bei uns im Schnitt. Ihr dürft nichtsdestotrotz die Ohren spitzen, die Lauscher, die machen auf, weil Skate mal wieder etwas zum Lernen.
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0: Ihr kennt es vielleicht. Aber die WM geht ja morgen los. Und wir spielen schon am Sonntag. Na, nehme ich da einen Tipp, wenn ihr das voll grillen denkt. Wie ihr die Restkohle voll nutzen könnt. Und zwar für etwas Gutes. Ein Lifehack ist das für fröhliche Kinderaugen. Gut, so los, na. Schnappt euch ein Popcornmais und dann danach, wenn alles schon grillt ist, dann drauflegen in der Alufolie, ganz ohne Öl, ohne nix, das passt auch so. Und noch einfach warte über der Restkohle, bis es da voll ploppt. Und dann nämlich die Kiddies auch noch etwas nach dem Grillen zum Spieler gucken, gell? Also, nicht vergessen, wollt ihr die Restkohle nach dem Grillen noch nutzen? Na, no, denn vor dem Putzen noch etwas Popcornmais in einer Alufolie auf die Glut stellen. Und ich sag euch, die Kinderaugen, die werden strahlen, die hellen, gell? Nicht vergessen!
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0: Einfach gute Musik. Hier hört Neckarblei Stadtklar, die Morgenshow. Schön, dass ihr mit dabei seid. An diesem Mittwoch am Bergfest. Ja, vielleicht müsst ihr ja mal wieder tanken. Und was fällt euch da auf? Es gibt die verschiedensten Tanktypen und wir haben sie uns mal genauer angeschaut.
1: Typ 1, der immer für 20 Euro Tanker. Egal ob komplett voll oder nur ein Viertel, mehr als 20 Euro werden nicht ausgegeben. Wenn der Sprit irgendwann 10 Euro pro Liter kostet, tja, dann tankt er halt nur ein ganz kleines Schlückchen. Typ 2, der immer für einen coolen Betrag tanker. Tankt nicht für Reichweite, sondern für Ästhetik. 55,55 Euro, 66,66 Euro. Perfekt. Steht die Anzeige am Ende aber auf 66,67 Euro, dann ist der Tag gelaufen. Und Typ 3, jetzt ganz neu, der kurz vor 12 Tanker. Um 11.59 Uhr noch schnell den Zapfhahn ins Auto stecken. Und anschließend ganz entspannt zuschauen, wie um Punkt 12 der Preis nach oben steigt. Ach, es tut doch so gut, ein Schwabe zu sein.
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6: Trüb und regnerisch wird es heute bei bis zu 14 Grad über den Tag. Ja, schauen wir auf den Neckar-Bleif-Wettertrend. Gibt es morgen bis zu 16 Grad, ebenfalls nochmal Regen und Wolken. Auch am Freitag, da wird es dann allerdings wieder ein bisschen wärmer bei bis zu 19 Grad mit wechselhaftem Wetter. Teilweise schaut ab und an mal kurzzeitig die Sonne raus, ansonsten bleibt es aber trüb und wolkig.
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7: Mit Corinna Decker. Guten Morgen. Die USA haben in der Nacht den Iran angegriffen. Damit üben sie Vergeltung nach dem Abschuss eines US-Hubschraubers durch eine iranische Drohne. Der Iran reagierte mit Attacken auf US-Stützpunkte in der Golfregion. Der höchste Kirchturm der Welt steht ab heute Abend ganz offiziell nicht mehr in Ulm, sondern in Barcelona. Der Jesus-Christus-Turm der Sagrada Familia wird dann von Papst Leo geweiht.
8: Dass damit auch der Weltrekord verbunden ist, das wird in Barcelona gar nicht besonders beachtet. Vielmehr wird an den Architekten Antonio Gaudi erinnert, der heute vor 100 Jahren starb. Und der hatte auch die Höhe des Turmes mit exakt 172,5 Metern vorgegeben, genau einen halben Meter weniger als der höchste Hügel Barcelonas. Das Werk des Menschen sollte nicht das Werk Gottes übertreffen. Rainer Pompe, Nachrichtenredaktion.
7: Die Finanzlage der gesetzlichen Krankenkassen ist angespannter als bisher angenommen. Das schreibt die Bild. Das Gesundheitsministerium rechnet im laufenden Jahr mit 3,5 Milliarden Euro höheren Ausgaben als erwartet. Besonders die Aufwendungen für Ärzte, Arzneimittel und Kliniken seien gestiegen. Die Regierung will mit einer Gesundheitsreform einen weiteren Anstieg der Kassenbeiträge verhindern.
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9: Tübingens OB Boris Palmer bekommt keinen gerichtlichen Schutz vor einer psychisch kranken Frau. Sie hat wiederholt seine Familie bedroht und die Kinder bis zur Haustür verfolgt. Das Familiengericht wertete die Vorfälle als zufällige Belästigungen und nicht als gezielte Nachstellung. Palmer hat dafür kein Verständnis. Der OB will zivilrechtlich ein Annäherungsverbot gegen die Frau durchsetzen. Klaus Waschkes, Neckaralb live in Tübingen.
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10: Die Straßen sind frei. Ich wünsche allen da draußen gute und sichere Fahrt.
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10: Die stehen in Poltringen an der Hauptstraße sowie in Beuren in der Beurener Straße. Und der letzte mir bekannte Blitzer, der kam von der Stefanie. Der steht kurz vor Münsingen, von Offenhausen her kommend. 100 sind erlaubt. Vielen Dank dir fürs Melden.
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10: Schon wieder Mitte der Woche und das einen Tag vor Start der WM in den Ländern Kanada, USA und Mexiko. Wir freuen uns natürlich drauf. Haben heute auch schon über den ein oder anderen WM-Song gesprochen. Jetzt soll es aber ganz andere, einfach gute Musik geben. Und zwar vom King of Pop, Dirty Diana. Michael Jackson für euch.

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0: Start klar die Morgenshow in eurem Lieblingsradio mit einem kurzen Blick aufs Wetter. Heute bis zu 14 Grad. Wechselhaft wird's ja, regnerisch ebenfalls immer wieder, ja auch noch die nächsten beiden Tage erwartet uns das. Und was sonst so los ist bei uns in der Region, das weiß meine liebe Kollegin.
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2: Mit mir Katharina Simon. Guten Morgen.
1: Kreis Reutlingen.
2: Nach dem Stromausfall in Reutlingen sind inzwischen bis auf einzelne Ausnahmen alle Privathaushalte provisorisch wieder mit Strom versorgt. Noch rund 50 Betriebe sind aktuell nicht am Netz. Die Versorgung der verbleibenden Gewerbetreibenden könnte noch bis heute Abend dauern, so die Pressemitteilung von Fairnetz. Das Landeskriminalamt geht von Brandstiftung als Ursache für den Brand am Umspannwerk Reutlingen West aus. Derzeitigen Ermittlungen zufolge seien ein oder mehrere Täter auf das Gelände eingedrungen und haben dort an mehreren Stellen mit Brandbeschleuniger Feuer gelegt. Das Landeskriminalamt bittet nun um Hinweise. Wer in der Nacht von Sonntag auf Montag im Bereich des Umspannwerkes Reutlingen West oder im und um das Industriegebiet Reutlingen-Betzingen sowie dem angrenzenden Waldgebiet verdächtige Personen oder Fahrzeuge gesehen hat, der soll sich beim LKA melden. Dafür gibt es ein Hinweisportal der Polizei Baden-Württemberg, auf dem auch Video- und Bildmaterial hochgeladen werden kann, so die Polizeimeldung.
1: Kreis Böblingen.
2: In Böblingen musste gestern Abend ein IC der Deutschen Bahn geräumt werden. Der Zug von Stuttgart nach Singen musste dort gestoppt und evakuiert werden, nachdem in einem Mülleimer eine ammoniakhaltige Flüssigkeit entdeckt worden war. Rund 130 Reisende waren betroffen, so Medienberichte. Zwei Menschen wurden leicht verletzt, konnten nach einer Untersuchung durch den Rettungsdienst aber wieder gehen. Die Feuerwehr rückte mit Spezialausrüstung an, baute den betreffenden Mülleimer aus und belüftete anschließend den Zug.
1: Kreis Tübingen.
2: Nach jahrelanger Diskussion ist die Zukunft des Rottenburger Schlachthofs entschieden. Der Betrieb wird voraussichtlich spätestens 2027 eingestellt. Das berichtet der SWR. Auch die Pläne für einen Neubau an anderer Stelle sind gescheitert. Ein Zusammenschluss aus Landwirten und Metzgern, der den Schlachthof erhalten wollte, sieht dafür inzwischen keine wirtschaftliche Grundlage mehr. Wie es jetzt mit dem denkmalgeschützten Gebäude weitergeht, ist noch offen. Damit muss sich nun wieder der Rottenburger Gemeinderat beschäftigen.
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Boyzone, Picture of You, einfach gute Musik, ihr hört Neckar Live Stadt, klar, die Morgenshow, schön, dass ihr mit dabei seid an diesem Mittwoch. Ich hoffe, euch geht's gut. Wir sprechen aktuell über WM-Songs, also heute viel über WM-Songs und wir wollten wissen, was ist denn so euer Lieblings-WM-Song? Schreibt uns da doch gerne 07121 945 88 99.

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11: Trüb und regnerisch wird's heute bei bis zu 14 Grad über den Tag. Ja, schauen wir auf den Neckar-Bleif-Wettertrend. Gibt's morgen bis zu 16 Grad, ebenfalls nochmal Regen und Wolken. Auch am Freitag, da wird's dann allerdings wieder ein bisschen wärmer bei bis zu 19 Grad mit wechselhaftem Wetter. Teilweise schaut ab und an mal kurzzeitig die Sonne raus, ansonsten bleibt's aber trüb und wolkig.
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12: Mit Corinna Decker. Guten Morgen. In der Nacht haben die USA Vergeltung geübt und den Iran angegriffen. Auslöser war der Abschuss eines US-Hubschraubers durch eine iranische Drohne.
13: Die USA sprechen von einer verhältnismäßigen Antwort auf ungerechtfertigte iranische Aggression. Die Angriffe werden als Selbstverteidigung beschrieben. Der Iran aber droht seinerseits mit Vergeltungsschlägen. Dies lässt eine erneute Eskalation des Krieges erwarten, auch wenn theoretisch eine Waffenruhe gilt und seit Wochen Verhandlungen geführt werden. Tina Eck, USA.
12: Immer wieder gibt's Betrugsmaschen rund um die Vignette in Österreich. Achtung, wenn ihr eine E-Mail bekommt, in denen euch vorgeworfen wird, die Autobahn ohne Vignette befahren zu haben. Aus Kulanzgründen wird dann angeboten, ein Strafverfahren durch den sofortigen Kauf einer 10-Tages-Vignette zu vermeiden. Die soll angeblich rückwirkende Gültigkeit besitzen. Doch wenn ihr den entsprechenden Button klickt, können die Täter eure Kreditkartendaten abgreifen. Der letzte Monat war weltweit der zweitwärmste Mai seit Beginn der Wetterdatenaufzeichnungen. Zu diesem Ergebnis kommt das EU-Erdbeobachtungsprogramm Copernicus. Nur der Mai vor 2 Jahren war noch wärmer. Europa erlebte um Pfingsten eine ungewöhnlich frühe Hitzewelle. Durch die Erderwärmung gehören diese Klimaextreme in Europa laut Copernicus künftig zur Normalität.
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14: Soziale Gruppen beeinflussen politische Meinungen in sozialen Medien stärker als Sachargumente. Das hat die Uni Hohenheim herausgefunden. Wer sich einer Gruppe zugehörig fühlt, glaubt eher deren Aussagen, auch wenn die Gruppe mit dem Thema gar nichts zu tun hat. Die Glaubwürdigkeit einer Aussage hängt also weniger vom Argument ab, als davon, wer es vorbringt. Grundlage für die Studie war ein Online-Experiment mit 200 repräsentativ ausgewählten Teilnehmern. Walter Frevert, Neckaralb live in Stuttgart.
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15: Die Straßen an diesem Mittwochmorgen sind noch frei. Ich wünsche allen da draußen gute und sichere Fahrt.
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15: Die stehen in Poltringen an der Hauptstraße sowie in Beuren in der Beurener Straße. Und der letzte mir bekannte Blitzer, der kam von der Stefanie. Der steht kurz vor Münsingen von Offenhausen her kommend. 100 sind erlaubt. Vielen Dank dir fürs Melden.
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15: Einen guten Morgen euch. Schön, dass ihr mit dabei seid. Für euch Musik von Roxette. Dressed for Success.
16: Yeah!

0: Einfach gute Musik. Hier hört euer Lieblingsradio Neckar live mit der Morgenshow. Schön, dass ihr mit dabei seid. Kurzer Blick aufs Wetter. Heute bis zu 14 Grad. Regnerisch wird's trüb und wolkig dazu. Also dementsprechend anziehen, falls ihr gerade vor dem Kleiderschrank steht. Und wir schauen, während ihr euch entkleidet, mal kurz, was der Telefoncheck so treibt.
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2: Daniel Kuhn, hallo.
3: TÜV Süd, mein Name ist Kutsche, guten Tag. Herr Kuhn, es geht um Ihren C-Klasse-Führerschein. Früher hat man ja noch gesagt LKW-Führerschein. Denn da müssen wir Ihnen leider mitteilen, dass der nachträglich für ungültig erklärt wurde und den Sie möglichst dann schnell wieder an einer Polizeidienststelle oder im Kraftfahrzeugamt wieder abgeben müssen, weil er eingezogen werden muss.
2: Weshalb?
3: Naja, wir haben festgestellt, dass Ihr Prüfer befangen war und Sie hätten ihn aus dem Grund ja auch ablehnen müssen.
2: Inwiefern?
3: Naja, der Prüfer war befangen, weil Sie sich ja gekannt haben.
2: Ja gut, aber weitläufig, wir haben ja ewig keinen Kontakt. Also das sehe ich nicht.
3: Naja, aber Sie waren bei derselben Feuerwehr.
2: Ja, waren. Seit vieler Jahre ist er ja nicht mehr dort und damals war ich noch jung. Beim besten Willen, wir haben ja wirklich keinen Kontakt.
3: Sie können ja auch nicht beweisen, dass Sie sich nicht sehr gut gekannt haben.
2: Ja, aber andersrum ja auch nicht. Also, boah.
3: Das sieht schon aus wie Kumpelklüngelei, verstehen Sie? Weil die Feuerwehrfreunde, die helfen sich halt gegenseitig. Frage, wozu brauchen Sie denn überhaupt einen LKW-Führerschein?
2: Also ich mache diesen LKW-Führerschein für mich. Die Feuerwehr bezuschusst das für mich dafür, dass ich dann dort fahre. Aber den Anhängerführerschein, den ich ja dann noch oben drauf mache für den LKW, den muss ich selber bezahlen, das mache ich.
3: Naja gut, aber ich meine, Sie haben sich ja dazu entschieden, zur Feuerwehr zu gehen.
2: Früher als Kind zur Jugendfeuerwehr und dann bin ich dort geblieben, das stimmt, ja.
3: Na gut, dann können Sie sich ja nochmal erkundigen bei unserem Sachverständigen, das ist Herr Timon Weber, weil Sie haben jetzt mit dem Telefoncheck telefoniert.
2: Aber sauber, das hat er gut hingekriegt.
3: War nur Spaß. Also, Sie können natürlich Ihren Führerschein behalten. Dann wünsche ich Ihnen noch viel Spaß bei Ihrem nächsten Einsatz mit Blaulicht. Tschüss.
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0: Einfach gute Musik, ihr Neckar, bleibt startklar, die Morgenschau. Schön, dass ihr mit dabei seid. Kurzer Blick aufs Wetter heute, regnerischer, ja, ziemlich wechselhaft. Viele Wolken, örtlich wird es immer wieder nass bei bis zu 14 Grad. Doch, völlig losgelöst von der Erde, diese Textzeile, die werden in diesem WM-Sommer immer wieder viele deutsche Fußballfans mitgrölen. Ja, neben den Klassikern gibt's aber auch in diesem Jahr wieder ganz frische Musik für die WM-Playlist. Bei den WM-Übertragungen im ZDF, da hören wir den Song Kurz für immer von Vincent Weiss.
1: Mit Kurz für immer habe ich einen Song geschrieben, der Gefühle und Momente, die viel zu schnell vorbeigehen, einfach festhalten will. Und ich freue mich umso mehr, dass das bei der Fußball-WM weitergetragen wird, weil diese 90 Minuten Spielzeit, die sollen einfach nicht aufhören, wenn man diese Spannung und dieses Gefühl eigentlich viel, viel weitertragen möchte.
0: Weiss hat ja schon vor 5 Jahren mit Johannes Oerding den EM-Song Die guten Zeiten für die ARD gesungen. Jetzt also sein 2. Fußballeinsatz.
1: Ich fühle mich natürlich riesig geehrt, dass ich mit Kurz für immer ein 2. Mal ein Fußballturnier musikalisch begleiten darf. Wünsche der Mannschaft viel Erfolg und hoffe, dass wir diesmal sehr, sehr lange am Turnier teilhaben dürfen.
0: Magenta TV hat sich übrigens Helene Fischers Hymne Heute Nacht ausgesucht für die WM. Das erste hat diesmal keinen eigenen Song. Es gibt aber natürlich noch weitere WM-Songs. Oliver Pocher hat zusammen mit DJ Aaron eine Partyversion von Schwarz und Weiß veröffentlicht.
2: Ich fand das jetzt mit Schwarz und Weiß nochmal echt eine ganz geile Geschichte. So nach 20 Jahren, das nochmal einmal jetzt so auf den neuen Stand zu bringen und auch mit dem Kommentar nochmal von 2014 mit Tom Bartels. Und jetzt schauen wir, wo die Reise hingeht.
0: Und da gibt es natürlich auch noch viele weitere Party- und Ballermann-Hits zur WM, wie zum Beispiel Füllkrug oder. Euch fällt da bestimmt auch was ein. Wir wollen wissen, welcher WM-Song euch denn der liebste ist. Schreibt mir gerne 07121 945 88 99 und wir hören jetzt auch einen WM-Song. Und dabei handelt es sich aber nicht nur um einen WM-Song, sondern um unsere Torhymne. Leider hören wir sie natürlich nicht in den Stadien in den USA, aber bei uns zu Hause werden wir ihn oft genug hören. Peter Schilling mit Major Tom, unsere Torhymne. Völlig losgelöst hoffe ich, dass unsere deutsche Nationalmannschaft am Sonntag in die WM startet.

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14: Trüb und regnerisch wird es heute bei bis zu 14 Grad über den Tag. Ja, schauen wir auf den Neckar-Bleif-Wettertrend. Gibt es morgen bis zu 16 Grad, ebenfalls nochmal Regen und Wolken. Auch am Freitag, da wird es dann allerdings wieder ein bisschen wärmer bei bis zu 19 Grad mit wechselhaftem Wetter. Teilweise schaut ab und an mal kurzzeitig die Sonne raus, ansonsten bleibt es aber trüb und wolkig.
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15: Mit Corinna Decker. Guten Morgen. Die USA üben Vergeltung und haben in der Nacht den Iran angegriffen. Auslöser war der Abschuss eines US-Hubschraubers durch eine iranische Drohne. Der Iran reagierte mit Attacken auf US-Stützpunkte in der Golfregion. Trotzdem äußert sich US-Präsident Trump immer noch zuversichtlich, dass es bald ein Friedensabkommen gibt. Die Angriffe sollten lediglich ein Warnschuss sein. Viele Patienten werden heute vor verschlossenen Arztpraxen stehen. Ärzte und auch Psychotherapeuten protestieren mit der eintägigen Schließung gegen die geplanten Kürzungen im Gesundheitssystem. Die Kassenärztliche Vereinigung sieht die Praxen unverhältnismäßig hoch von den Sparplänen betroffen. Für Notfälle gibt es überall Vertretungsregelungen. Die Zahl der Rentner in Deutschland hat einen neuen Höchststand erreicht. Laut Bericht der Deutschen Rentenversicherung sind zum Jahreswechsel über 19 Millionen Menschen Altersbezüge gezahlt worden. Die Gesamtausgaben über 300 Milliarden Euro. Fast jeder Dritte scheidet inzwischen mit Abschlägen vorzeitig aus dem Arbeitsleben aus.
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16: Die Theateroffensive in der Region Tübingen und Reutlingen geht weiter. 4 Bühnen halten ihr gemeinsames Abo dank Sponsoren jetzt doch am Leben. Über 270 Menschen haben sich schon angemeldet, mehr als erwartet. Nach dem Aus der städtischen Hilfen fürs bisherige Angebot hat die Theatergruppe selbst ein neues Konzept auf die Beine gestellt. Ab Oktober gibt's dann 8 Stücke in 4 Häusern quer durch die Spielzeit und Region. Klaus Waschke ist Neckaralb live in Reutlingen.
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11: Da schauen wir auf die A81. Singen Richtung Stuttgart zwischen Böblingen-Hulb und Böblingen-Ost. 3 Kilometer Stau, 8 Minuten dauert's länger. Sowie die A8 München Richtung Karlsruhe zwischen Stuttgart-Degerloch und dem Kreuz Stuttgart. Auch hier 3 Kilometer Stau, 9 Minuten Verzögerung für euch. Die B27 Balingen Richtung Tübingen zwischen Bodelshausen und Mössingen-Bad Sebastian-Zweiler dichter Verkehr, 5 Minuten plus. Dann kommen wir zur B313 Plochingen Richtung Nürtingen zwischen Wendlingen und Nürtingen-Hochwiesenstraße. Ebenfalls einige Autos auf der Straße, 9 Minuten dauert's länger. Die letzte Meldung, dann haben wir es geschafft für die B27 Tübingen Richtung Balingen zwischen Nähren und Oftedingen. Auch hier dichter Verkehr, 7 Minuten obendrauf. Ich wünsche allen da draußen gute und sichere Fahrt.
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11: Die stehen in Balzholz, in der Beurener Straße sowie in Neufen in der Stuttgarter Straße. Einen Blitzer, den habe ich in Sundelfingen, in der Reichenecker Straße sowie in Oschelhagen in der Nürnberger Straße. Dann wird noch geblitzt an der Landstraße zwischen Inningen, Unterachalm und Metzingen. Vielen Dank dir, Theo, fürs Melden. Geblitzt wird auch kurz vor Münsingen von Offenhausen herkommend. Hier sind 100 erlaubt. In Poltringen blitzen sie noch an der Hauptstraße sowie in Schöneich in der großen Gasse.
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0: Einfach gute Musik, ihr hört Neckar, bleibt statt, klar, die Morgenshow. Schön, dass ihr mit dabei seid. Kurzer Blick aufs Wetter, 14 Grad heute, Maxi-Werte dazu, örtlich immer wieder Regen. Auch so ein bisschen Wolken, die uns begleiten. Ja, und was begleitet uns jetzt in den nächsten zwei Wochen auch? Natürlich WM-Songs. Mit Waka Waka steuerte Shakira schon 2010 den Song zur Fußball-WM in Südafrika bei. Ihr könnt euch dran erinnern, dazu die ganzen Vuvuzelas. Jetzt legt die Kolumbianerin mit einem neuen potenziellen Sommerhit nach. Dai Dai heißt der offizielle WM-Song, den wir in den kommenden Wochen ziemlich oft hören werden. Für sie ist es ein ganz besonderes Lied, erzählt sie.
1: This song is much more than just a World Cup song.
2: Dieser Song ist viel mehr als nur ein WM-Song. Er ist auch eine Botschaft für jedes Kind, dem gesagt wurde, sein Traum sei zu groß. Das Lied würdigt Fußballlegenden wie Pelé, Messi oder Ronaldo und erinnert daran, dass jeder Champion einmal ein Kind gewesen ist, das zwar zu kämpfen hatte, aber niemals aufgab, denn sie hatten jemanden, der hinter ihnen stand.
1: Because they had someone behind them.
0: Die Einnahmen aus dem Song, die sollen übrigens auch in Bildungs- und Sportprojekte für Kinder fließen. Dai Dai bedeutet auf Italienisch so viel wie los geht's. In dem Lied ja, kommt der gleiche Spruch auch auf Japanisch, Spanisch, Französisch und auch auf Englisch vor. Für Shakira muss ein WM-Song einiges mitbringen.
1: I think a powerful beat that everyone can dance to.
2: Ein kräftiger Beat, zu dem jeder tanzen kann. Energie, Leidenschaft und eine schlüssige Botschaft. Ich denke, der Song hat alle Zutaten, die man von einem WM-Song erwartet. Es ist definitiv ein Song, der fröhliche Stimmung macht. Abgesehen von der starken Botschaft, die er vermittelt, ist er unbeschwert, hymnisch und zeitgleich macht es Spaß, zu ihm zu tanzen und ihn zu hören.
0: Shakira singt Dai Dai mit dem nigerianischen Sänger Burna Boy auch beim WM-Finale live im Stadion. Übrigens, ihr letzter offizieller WM-Hit, der ging ja 2010 richtig durch die Decke.
1: Waka Waka had an enormous impact in my life. I think it's one of my biggest songs of all time.
2: Waka Waka hat einen großen Einfluss auf mein Leben. Er ist einer meiner größten Songs. Und abgesehen davon hat er mein Privatleben auf den Kopf gestellt. Er hat mich zur Mutter gemacht. Denn dank Waka Waka habe ich den Vater meiner Kinder kennengelernt, die der Sonnenschein in meinem Leben sind. Das Beste, was mir je passiert ist. Ich werde immer dankbar sein für meine Waka-Babys.
0: Mal sehen, ob es auch noch ein Die Die Baby gibt für Shakira. Der offizielle WM-Song gibt's jetzt bei uns hier bei Neckar Alb Live.

0: Was ein Hit, ihr hört Neckar, bleibt stark, klar, die Morgenshow. Schön, dass ihr mit dabei seid. Ja, das Thema der halben Stunde bei uns, WM-Songs. Apropos WM-Songs, habt ihr mir eine halbe Minute Zeit?
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2: Noch nie zuvor gab es so viele WM-Songs für ein Turnier. Das liegt auch daran, dass sich mit KI eigentlich jeder Depp einbasteln kann. Es gibt ja inzwischen für jeden Spieler im Kader mehrere Songs. Wichtig ist immer nur einfacher Text mit Na Na

0: Zum Glück gibt's ja auch zu dieser WM noch ein paar gute, handgemachte Songs, die dann hoffentlich alle so richtig motivieren. Und dann holen wir am Ende auch den Popo-Po-Pokal.
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7: Trüb und regnerisch wird es heute bei bis zu 14 Grad über den Tag. Ja, schauen wir auf den Neckar-Bleif-Wettertrend. Gibt es morgen bis zu 16 Grad, ebenfalls nochmal Regen und Wolken. Auch am Freitag, da wird es dann allerdings wieder ein bisschen wärmer bei bis zu 19 Grad mit wechselhaftem Wetter. Teilweise schaut ab und an mal kurzzeitig die Sonne raus, ansonsten bleibt es aber trüb und wolkig.
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8: Mit Corinna Decker. Guten Morgen. Die USA üben Vergeltung und haben in der Nacht den Iran angegriffen. Auslöser war der Abschuss eines US-Hubschraubers durch eine iranische Drohne. Der Iran reagierte mit Attacken auf US-Stützpunkte in der Golfregion. Trotzdem äußert sich US-Präsident Trump immer noch zuversichtlich, dass es bald ein Friedensabkommen gibt. Die Angriffe sollten lediglich ein Warnschuss sein. Viele Patienten werden heute vor verschlossenen Arztpraxen stehen. Ärzte und auch Psychotherapeuten protestieren mit der eintägigen Schließung gegen die geplanten Kürzungen im Gesundheitssystem. Die Kassenärztliche Vereinigung sieht die Praxen unverhältnismäßig hoch von den Sparplänen betroffen. Für Notfälle gibt es überall Vertretungsregelungen. Die Zahl der Rentner in Deutschland hat einen neuen Höchststand erreicht. Laut Bericht der Deutschen Rentenversicherung sind zum Jahreswechsel über 19 Millionen Menschen Altersbezüge gezahlt worden. Die Gesamtausgaben über 300 Milliarden Euro. Fast jeder Dritte scheidet inzwischen mit Abschlägen vorzeitig aus dem Arbeitsleben aus.
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9: Die Theateroffensive in der Region Tübingen und Reutlingen geht weiter. Vier Bühnen halten ihr gemeinsames Abo dank Sponsoren jetzt doch am Leben. Über 270 Menschen haben sich schon angemeldet, mehr als erwartet. Nach dem Aus der städtischen Hilfen fürs bisherige Angebot hat die Theatergruppe selbst ein neues Konzept auf die Beine gestellt. Ab Oktober gibt's dann 8 Stücke in 4 Häusern quer durch die Spielzeit und Region. Klaus Waschkes, Neckaralb live in Reutlingen.
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10: Da schauen wir auf die A81. Singen Richtung Stuttgart zwischen Böblingen-Hulb und Böblingen-Ost. 3 Kilometer Stau, 8 Minuten dauert's länger. Sowie die A8 München Richtung Karlsruhe zwischen Stuttgart-Degerloch und dem Kreuz Stuttgart. Auch hier 3 Kilometer Stau, 9 Minuten Verzögerung für euch. Die B27 Balingen Richtung Tübingen zwischen Bodelshausen und Mössingen-Bad Sebastiansweiler. Dichter Verkehr, 5 Minuten plus. Dann kommen wir zur B313 Plochingen Richtung Nürtingen zwischen Wendlingen und Nürtingen-Hochwiesenstraße. Ebenfalls einige Autos auf der Straße. 9 Minuten dauert's länger. Die letzte Meldung, dann haben wir es geschafft für die B27 Tübingen Richtung Balingen zwischen Nehren und Oftedingen. Auch hier dichter Verkehr. 7 Minuten obendrauf. Ich wünsche allen da draußen gute und sichere Fahrt.
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10: Die stehen in Balzholz, in der Beurener Straße sowie in Neufen in der Stuttgarter Straße. Einen Blitzer, den habe ich in Sundelfingen, in der Reichenecker Straße sowie in Oschelhagen in der Nürnberger Straße. Dann wird noch geblitzt an der Landstraße zwischen Inningen, Unterachalm und Metzingen. Vielen Dank dir, Theo, fürs Melden. Geblitzt wird auch kurz vor Münsingen von Offenhausen herkommend. Hier sind 100 erlaubt. In Poltringen blitzen sie noch an der Hauptstraße sowie in Schöneich in der großen Gasse.
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0: Einfach gute Musik. Hier hört Neckarblatt Stadtklar die Morgenshow. Schön, dass ihr mit dabei seid. An diesem Mittwoch am Bergfest. Ja, vielleicht müsst ihr ja mal wieder tanken. Und was fällt euch da auf? Es gibt die verschiedensten Tanktypen und wir haben sie uns mal genauer angeschaut.
1: Typ 1, der immer für 20 Euro Tanker. Egal ob komplett voll oder nur ein Viertel, mehr als 20 Euro werden nicht ausgegeben. Wenn der Sprit irgendwann 10 Euro pro Liter kostet, tja, dann tankt er halt nur ein ganz kleines Schlückchen. Typ 2, der immer für einen coolen Betrag tanke. Tankt nicht für Reichweite, sondern für Ästhetik. 55,55 Euro, 66,66 Euro. Perfekt. Steht die Anzeige am Ende aber auf 66,67 Euro, dann ist der Tag gelaufen. Und Typ 3, jetzt ganz neu, der kurz vor 12 Tanker. Um 11.59 Uhr noch schnell den Zapfhahn ins Auto stecken. Und anschließend ganz entspannt zuschauen, wie um Punkt 12 der Preis nach oben steigt. Ach, es tut doch so gut, ein Schwabe zu sein.
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0: Schön, dass ihr mit dabei seid. Kurzer Blick aufs Wetter. Heute bis zu 14 Grad, wechselhaft wird es wieder. Örtlich immer wieder Regen, ansonsten recht trübes, wolkiges Wetter bei uns im Schnitt. Ihr dürft nichtsdestotrotz die Ohren spitzen, die Lauscher, die machen auf, weil es geht mal wieder etwas zum Lernen.
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0: Ihr kennt es vielleicht, aber WM geht ja morgen los und wir spielen schon am Sonntag. Na, nehme ich da einen Tipp, wenn ihr der Vollgriller denkt, wie ihr die Restkohle voll nutzen könnt, und zwar für etwas Gutes. Ein Lifehack ist das für fröhliche Kinderaugen. Gut, so los, na. Schnappt euch ein Popcornmais und dann danach, wenn alles schon grillt ist, dann drauflegen in der Alufolie, ganz ohne Öl, ohne nix, das passt auch so. Und noch einfach warte über der Restkohle, bis es da voll ploppt. Und hat nämlich die Kiddies auch noch etwas nach dem Grillen zum Spiel angucken, gell? Also, nicht vergessen, wollt ihr die Restkohle nach dem Grillen noch nutzen? Na, denn vor dem Putzen noch etwas Popcornmais in einer Alufolie auf die Glut stellen. Und ich sag euch, die Kinderaugen, die werden strahlen, die hellen, gell? Nicht vergessen.
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So, schön, dass ihr mit dabei wart an diesem Mittwoch am Bergfest. Ich hoffe, ihr hattet eine gute Zeit bei uns. Ja, heute viele WM-Songs im Programm. Ja, und ab morgen. Deshalb war das heute so ein Thema. Gibt's die natürlich auch immer wieder gestreut bei uns. Und natürlich auch noch so ein bisschen Fußballwissen für zwischendurch. Denn morgen, da startet ja die WM in Kanada, den USA und in Mexiko. Dort finden die ganzen Spiele statt. Das erste deutsche Spiel, das ist dann am Sonntag gegen Curaçao. Wir sind gespannt, wollen natürlich gut starten. Morgen dann, ja, der Auftakt der WM. Da wird es dann morgen auch nochmal drüber gehen. Also seid mit dabei. Ich freue mich auf euch. Bis dorthin eine gute Zeit. Vergesst mir das Lachen nicht. Euer Krawalle sagt Ade.

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4: Sonne und Wolken wechseln sich gerade ab. Ab und zu kommt auch mal ein Schauer runter, teils mit kurzem Gewitter. Am Alpenrand kann es länger regnen, in den Bergen fällt weiter oben sogar Schnee. Später bleibt es ziemlich unbeständig. Am Ende liegen die Höchstwerte bei 13 bis 21 Grad. Morgen geht's wechselhaft weiter mit vielen Wolken und Schauern, maximal bis 20 Grad.
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5: Mit Corinna Decker. Guten Tag. Der höchste Kirchturm der Welt steht ab heute Abend ganz offiziell nicht mehr in Ulm, sondern in Barcelona. Der Jesus-Christus-Turm der Sagrada Familia wird dann von Papst Leo geweiht.
6: Dass damit auch der Weltrekord verbunden ist, das wird in Barcelona gar nicht besonders beachtet. Vielmehr wird an den Architekten Antonio Gaudí erinnert, der heute vor 100 Jahren starb. Und der hatte auch die Höhe des Turmes mit exakt 172,5 Metern vorgegeben, genau einen halben Meter weniger als der höchste Hügel Barcelonas. Das Werk des Menschen sollte nicht das Werk Gottes übertreffen. Rainer Pompe, Nachrichtenredaktion.
5: Obwohl die Waffenruhe im Irankrieg zu scheitern droht, haben sich die Ölpreise kaum nach oben bewegt. In der Nacht übten die USA Vergeltung für den Abschuss eines US-Hubschraubers, griffen den Iran an. Der reagierte mit Attacken auf US-Stützpunkte in der Golfregion. Trotzdem äußert sich US-Präsident Trump immer noch zuversichtlich, dass es bald ein Friedensabkommen gibt. Die Angriffe sollten lediglich ein Warnschuss sein. Bei unseren österreichischen Nachbarn ist ein Bär gesichtet worden. Eine Wildkamera zeichnete das Tier im Brandnertal, rund 50 Kilometer südlich von Bregenz auf. Laut Landeswildökologen handelt es sich vermutlich um ein noch junges, männliches Tier. Woher es kommt, ist noch unklar. Eine feste Bärenpopulation gibt es in den Vorarlberger Alpen nicht. Die Experten sehen Wanderer aber nicht gefährdet, nur sollen sie eben markierte Wege nicht verlassen und vor allem keine Lebensmittelreste in der Natur zurücklassen.
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7: Im Kreis Reutlingen startet der Kultursommer 2026 und eine neue Broschüre macht Lust auf die warme Jahreszeit. Bis Ende September locken Freibadpartys, ein Kinosommer und Mitmachkunst sowie Workshops für alle Altersgruppen. Musikalisch ist vom Open-Air-Festival bis zum Wave-Tanzen alles dabei. Und selbst das Schloss Grafeneck spielt im Programm eine wichtige Rolle. Die Broschüre liegt aus oder ist online abrufbar. Klaus Waschkes, Neckaralb live in Reutlingen.
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8: Im Kreis Reutlingen, Achtung, zwischen Oedenwaldstätten und dem Abzweig nach Gomadingen befindet sich eine Ölspur auf der Straße. Wir wünschen eine gute Fahrt.
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9: Geblitzt wird in Reutlingen-Sondelfingen, in der Reichenecker Straße und auch in der Nürnberger Straße in Oschelhagen. Dann steht ein Blitzer auf der Kreisstraße zwischen Ehningen und Metzingen am Ortseingang Metzingen. In Beuren wird in der Beurener Straße geblitzt und in Neufen steht ein Blitzer in der Stuttgarter Straße. Dann steht ein Blitzer in Ammerbuch-Poltringen auf der Poltringer Hauptstraße und in Schöneich wird in der Straße Große Gasse geblitzt. In Balingen steht ein Blitzer in der Wilhelm-Kraut-Straße sowie in der Balinger Straße und in Albstadt-Lautlingen wird in der von Stauffenberg-Straße geblitzt.
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9: Tollen Mittwoch euch. Ich bin Katharina Simon. Es ist die Mitte der Woche. Mal wieder eine lange Woche jetzt. Ich kann mich ja kaum dran erinnern, wann wir das letzte Mal keinen Feiertag zwischendurch hatten. Aber wir halten das auch ohne Wochenunterbrechung durch mit einfach guter Musik. Die kommt jetzt von Black, Wonderful Life.

0: Lavina und Alvaro Soler mit Adios. Einfach gute Musik gibt's hier bei eurem Lieblingssender. Morgen geht's wieder los. Es ist Anstoß zur Fußball-Weltmeisterschaft in Kanada, USA und Mexiko. Eine WM mit 48 Nationalmannschaften, so groß wie noch nie, so lange wie noch nie. Das Finale ist dann erst am 19. Juli. So richtige Sommermärchen-Fußball-WM-Stimmung wie vor 20 Jahren in Deutschland ist noch nicht zu spüren. Auch ZDF-Fußballreporterin Claudia Neumann freut sich noch nicht so richtig auf die WM.
1: Diese WM hat ohnehin bei mir ambivalente Gefühle ausgelöst, aufgrund von vielen Tätigkeiten. Also Gigantismus bei dieser WM ist das eine, Austragungsland und die ganzen Begleiterscheinungen, wie die FIFA sie eintütet, das andere. Und der Fußball, das Spiel an sich, das ich ja nach wie vor liebe, ist das andere. Dazwischen muss man sich so irgendwo bewegen. Also es ist ambivalent.
2: Auch der katholische Sportbischof Stefan Oster kritisiert einiges an der WM. Die überteuerten Eintrittspreise für die Spiele, die hohen Anfahrtskosten zu den Stadien, die WM als reine Gelddruckmaschine für die FIFA.
3: Und dass es dann nochmal so eine Trump-Politshow wird, wo sich gewissermaßen der Trump das zu seinen Spielen macht, das finde ich alles extrem problematisch. Wirklich war. Und es verleidet einem auch manchmal die Politisierung und die Kommerzialisierung des Sports.
2: Auch Fußballfan und Hochschulpfarrer Stefan Seiler-Thies ist noch skeptisch in Bezug auf die WM. Doch sein Fan-T-Shirt hat er schon mal angezogen. Himmelsstürmer und Kabinenprediger ist da aufgedruckt. Und er sagt, die Kirche kann sich vom Fußball auch einiges abgucken.
4: Wir müssen diese Begeisterung, die in einem Stadion herrscht, in kleinerer Form, wir haben nicht 60.000 in einer Kirche, diese Begeisterung auch wieder in die Kirchen zurückholen. Nochmal einen anderen Umgang, Gottesdienste zu feiern, aber auch Kirche sonst im Alltag wieder mehr Freude, mehr Begeisterung. Das, glaube ich, können wir vom Fußball wieder lernen und auch wieder für uns zurückholen.
0: Sagt Hochschulseelsorger Stefan Seiler-Thies darüber, was Kirche sich vom Fußball jetzt bei der WM abgucken kann. Schauen wir mal, ob es klappt. Christian Thorey hat die Stimmen zur kommenden Fußball-WM eingefangen.
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9: Sonne und Wolken wechseln sich gerade ab. Ab und zu kommt auch mal ein Schauer runter, teils mit kurzem Gewitter. Am Alpenrand kann es länger regnen, in den Bergen fällt weiter oben sogar Schnee. Später bleibt es ziemlich unbeständig. Am Ende liegen die Höchstwerte bei 13 bis 21 Grad. Morgen geht's wechselhaft weiter mit vielen Wolken und Schauern, maximal bis 20 Grad.
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10: Im Kreis Reutlingen, Achtung, zwischen Oedenwaldstätten und dem Abzweig nach Gomadingen befindet sich eine Ölspur auf der Straße. Wir wünschen eine gute Fahrt.
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11: Geblitzt wird in Reutlingen-Sondelfingen, in der Reichenecker Straße und auch in der Nürnberger Straße in Oschelhagen. Dann steht ein Blitzer auf der Kreisstraße zwischen Ehningen und Metzingen am Ortseingang Metzingen. In Beuren wird in der Beurener Straße geblitzt und in Neufen steht ein Blitzer in der Stuttgarter Straße. Dann steht ein Blitzer in Ammerbuch-Poltringen auf der Poltringer Hauptstraße und in Schöneich wird in der Straße Große Gasse geblitzt. In Balingen steht ein Blitzer in der Wilhelm-Kraut-Straße sowie in der Balinger Straße und in Albstadt-Lautlingen wird in der von Stauffenberg-Straße geblitzt.
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5: Wechselnd wolkig ist es gerade und immer wieder kommen Schauer runter. Dazu sind auch kurze Gewitter drin. In Richtung Mittag und Nachmittag bleibt es unbeständig. Am Alpenrand kann es länger regnen. Weiter oben fällt sogar noch Schnee. Dazu maximal 13 bis 21 Grad. Morgen ähnlich. Wolken und Schauer, vereinzelt Gewitter, höchstens 20 Grad.
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6: Mit Corinna Decker. Guten Tag. Die schwarz-rote Koalition startet heute in eine entscheidende Reformphase. Dazu findet ein Spitzentreffen im Berliner Kanzleramt statt. Union und SPD beraten mit Arbeitgebern und Gewerkschaften über den genauen Reformbedarf. Das große Paket soll dann im Juli geschnürt werden. Es umfasst die Bereiche Arbeitsmarkt, Rente, Steuern und Bürokratieabbau. Der letzte Monat war weltweit der zweitwärmste Mai seit Beginn der Wetteraufzeichnungen. Zu diesem Ergebnis kommt das EU-Erdbeobachtungsprogramm Copernicus. Nur der Mai vor 2 Jahren war noch wärmer. Europa erlebte um Pfingsten eine ungewöhnlich frühe Hitzewelle. In Großbritannien, Frankreich, Irland und Portugal wurden Temperaturrekorde für den Mai gebrochen. Durch die Erderwärmung gehören diese Klimaextreme hier in Europa laut Copernicus künftig zur Normalität. Millionen Corona-Masken, die in Ulm eingelagert sind, werden nun entsorgt. Wie viel es genau sind, ist unklar. In der Ausschreibung des Bundes ist allerdings von bis zu 2200 Tonnen die Rede. Die hatten einst mehrere hundert Millionen Euro gekostet. Nun ist ihr Haltbarkeitsdatum abgelaufen. Die Masken sollen nun verbrannt werden und das kostet weiteres Geld.
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7: Beamte des Hauptzollamtes Ulm haben in Reutlingen Läden kontrolliert, die Tabakwaren und E-Zigaretten, sogenannte Vapes, anbieten. Grund: Gerade Vapes werden immer öfter an der Steuer vorbei verkauft. Ob die Beamten illegale oder unversteuerte Ware gefunden haben, wurde noch nicht mitgeteilt. Wenn ja, würde der Fall an die Polizei abgegeben. Die Kontrollen waren verdachtsunabhängig und deshalb unangekündigt. Walter Frevert, Neckaralb live in Reutlingen.
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8: Auf der B4 164 Böblingen Richtung Reutlingen. Bitte aufpassen, im Kreuz Böblingen-Hulb ist ein Auto auf dem rechten Fahrstreifen liegen geblieben. Wir wünschen euch eine gute Fahrt.
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9: Geblitzt wird in Reutlingen-Sondelfing, in der Reichenecker Straße und auch in der Nürnberger Straße in Oschelhagen. Dann steht ein Blitzer auf der Kreisstraße zwischen Ehningen und Metzingen am Ortseingang Metzingen. In Beuren wird in der Beurener Straße geblitzt und in Neufen steht ein Blitzer in der Stuttgarter Straße. Dann steht ein Blitzer in Ammerbuch-Poltringen auf der Poltringer Hauptstraße und in Schöneich wird in der Straße Große Gasse geblitzt. In Balingen steht ein Blitzer in der Wilhelm-Kraut-Straße sowie in der Balinger Straße und in Albstadt-Lautlingen wird in der von Stauffenberg-Straße geblitzt.
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9: Am Mikro bin ich, Katharina Simon. Kurz nach 11 Uhr haben wir es gerade. Habt einen schönen Tag. Wir starten in die Stunde mit Gun und Word Up.

0: Ihr habt Neckaralb live eingeschaltet. Einen tollen Mittwoch wünsche ich euch. Morgen geht's los mit der WM. Und jede WM hat ihre Songs. Einige Songs haben sich da auch über die Jahre als WM-Songs gehalten. Völlig losgelöst von der Erde zum Beispiel. Diese Textzeile werden in dieser WM auch wieder viele deutsche Fußballfans mitgrölen. Neben den Klassikern gibt es auch in diesem Jahr wieder ganz frische Musik für die WM-Palette. Bei der WM-Übertragung im ZDF hören wir den Song Kurz für immer von Vincent Weiss.
1: Mit Kurz für immer habe ich einen Song geschrieben, der Gefühle und Momente, die viel zu schnell vorbeigehen, einfach festhalten will. Und ich freue mich umso mehr, dass das bei der Fußball-WM weitergetragen wird, weil diese 90 Minuten Spielzeit, die sollen einfach nicht aufhören, wenn man diese Spannung und dieses Gefühl eigentlich viel, viel weitertragen möchte.
0: Weiss hat schon vor 5 Jahren mit Johannes Oerding den EM-Song Die guten Zeiten für die ARD gesungen. Jetzt also sein 2. Fußballeinsatz.
1: Ich fühle mich natürlich riesig geehrt, dass ich mit Kurz für immer ein 2. Mal ein Fußballturnier musikalisch begleiten darf. Ich wünsche der Mannschaft viel Erfolg und hoffe, dass wir diesmal sehr, sehr lange am Turnier teilhaben dürfen.
0: Magenta TV hat sich übrigens Helene Fischers Hymne Heute Nacht ausgesucht für die WM. Das erste hat diesmal keinen eigenen Song. Es gibt aber natürlich noch weitere WM-Songs. Oliver Pocher hat zusammen mit DJ Aaron eine Partyversion von Schwarz und Weiß veröffentlicht.
2: Ich fand das jetzt mit Schwarz und Weiß nochmal echt eine ganz geile Geschichte. So nach 20 Jahren das nochmal einmal jetzt so auf den neuen Stand zu bringen und auch mit dem Kommentar nochmal von 2014 mit Tom Bartels. Und jetzt schauen wir, wo die Reise hingeht.
0: Und natürlich gibt es auch noch weitere Songs, die wir mit der WM, mit der EM oder mit Fußball allgemein verbinden. Zum Beispiel den hier.
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8: Wechselnd wolkig ist es gerade und immer wieder kommen Schauer runter. Dazu sind auch kurze Gewitter drin. In Richtung Mittag und Nachmittag bleibt es unbeständig. Am Alpenrand kann es länger regnen. Weiter oben fällt sogar noch Schnee. Dazu maximal 13 bis 21 Grad. Morgen ähnlich. Wolken und Schauer, vereinzelt Gewitter, höchstens 20 Grad.
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9: Auf der B4 164 Böblingen Richtung Reutlingen. Bitte aufpassen, im Kreuz Böblingen-Hulb ist ein Auto auf dem rechten Fahrstreifen liegen geblieben. Wir wünschen euch eine gute Fahrt.
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10: Geblitzt wird in Reutlingen-Sondelfingen, in der Reichenecker Straße und auch in der Nürnberger Straße in Oschelhagen. Dann steht ein Blitzer auf der Kreisstraße zwischen Ehningen und Metzingen am Ortseingang Metzingen. In Beuren wird in der Beurener Straße geblitzt und in Neufen steht ein Blitzer in der Stuttgarter Straße. Dann steht ein Blitzer in Ammerbuch-Poltringen auf der Poltringer Hauptstraße und in Schöneich wird in der Straße Große Gasse geblitzt. In Balingen steht ein Blitzer in der Wilhelm-Kraut-Straße sowie in der Balinger Straße und in Albstadt-Lautlingen wird in der von Stauffenberg-Straße geblitzt.
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10: Wechselnd wolkig ist es gerade und immer wieder kommen Schauer runter. Dazu sind auch kurze Gewitter drin. In Richtung Mittag und Nachmittag bleibt es unbeständig. Am Alpenrand kann es länger regnen. Weiter oben fällt sogar noch Schnee. Dazu maximal 13 bis 21 Grad. Morgen ähnlich. Wolken und Schauer, vereinzelt Gewitter, höchstens 20 Grad.
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11: Mit Sebastian Fischer, guten Tag. Der höchste Kirchturm der Welt steht ab heute Abend ganz offiziell nicht mehr in Ulm, sondern in Barcelona. Der Jesus-Christus-Turm der Sagrada Familia wird dann von Papst Leo geweiht.
12: Dass damit auch der Weltrekord verbunden ist, das wird in Barcelona gar nicht besonders beachtet. Vielmehr wird an den Architekten Antonio Gaudi erinnert, der heute vor 100 Jahren starb. Und der hatte auch die Höhe des Turmes mit exakt 172,5 Metern vorgegeben, genau einen halben Meter weniger als der höchste Hügel Barcelonas. Das Werk des Menschen sollte nicht das Werk Gottes übertreffen. Rainer Pompe, Nachrichtenredaktion.
11: In der schwarz-roten Koalition gibt es Streit über die Reformpläne von Wirtschaftsministerin Reiche. Die will Windräder oder Solaranlagen in überlasteten Netzgebieten nur noch genehmigen, wenn sie für 10 Jahre auf Entschädigung bei einer Abregelung verzichten. Außerdem will sie die Förderung für kleine Solaranlagen auf Hausdächern ganz streichen. Die SPD warnt vor Bremsen für die Energiewende. Bei unseren österreichischen Nachbarn ist ein Bär gesichtet worden. Eine Bildkamera zeichnete das Tier im Brandner Tal rund 50 Kilometer südlich von Bregenz auf. Laut Landeswildökologen handelt es sich vermutlich um ein noch junges männliches Tier. Woher der Bär kommt, ist noch unklar. Eine feste Population gibt es in den Vorarlberger Alpen nicht. Eine Gefahr für Wanderer sehen Experten nicht. Nur sollen sie markierte Wege nicht verlassen und vor allem keine Lebensmittelreste in der Natur zurücklassen.
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13: Nach der Gasexplosion eines Wohnhauses in Albstadt mit 3 Toten wehren sich die Stadtwerke gegen Vorwürfe, der Meldung eines Gaslecks nicht nachgegangen zu sein. Zwar haben die Ermittlungen der Staatsanwaltschaft ergeben, dass ein Leck in einer Gasleitung die Ursache für die Explosion war. Dieses ist aber durch den Bau einer Garage und anschließende jahrzehntelange Korrosion entstanden und konnte bei den turnusmäßigen Kontrollen nicht erkannt werden. Trotzdem wollen die Albstadtwerke in Zukunft vor allem bei privaten Baustellen genauer hinschauen. Walter Frevert, Neckaralb live in Albstadt.
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14: Auf der B14 Herrenberg Richtung Stuttgart. Bitte aufpassen, da ist zwischen dem Johannesgrabentunnel in Stuttgart und dem Abzweig nach Stuttgart-West ein Auto auf dem Verzögerungsstreifen liegen geblieben. In der Gegenrichtung Stuttgart Richtung Herrenberg ist im Hesslacher Tunnel ebenfalls ein Auto liegen geblieben. Wir wünschen euch eine gute Fahrt.
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1: Geblitzt wird in Reutlingen-Sondelfingen, in der Reichenecker Straße und auch in der Nürnberger Straße in Oschelhagen. Dann steht ein Blitzer auf der Kreisstraße zwischen Ehningen und Metzingen am Ortseingang Metzingen. In Beuren wird in der Beurener Straße geblitzt und in Neufen steht ein Blitzer in der Stuttgarter Straße. Dann steht ein Blitzer in Ammerbuch-Poltringen auf der Poltringer Hauptstraße und in Schöneich wird in der Straße Große Gasse geblitzt. In Balingen steht ein Blitzer in der Wilhelm-Kraut-Straße sowie in der Balinger Straße und in Albstadt-Lautlingen wird in der von Stauffenberg-Straße geblitzt.
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1: Am Mikro bin ich, Katharina Simon. Wir haben kurz nach 12 Uhr. Schöne Mittagspause wünsche ich euch. Wir starten gemeinsam.

0: Bebe Rexha featuring Faithless liefern uns einfach gute Musik ins Radio. New Religion war das. Ihr habt euren Lieblingssender eingeschaltet an eurem Mittwoch.
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0: Mit mir Katharina Simon. Hallo.
1: Kreis Reutlingen.
0: Zoll und Polizei haben gestern mehrere Geschäfte in Reutlingen kontrolliert. Im Fokus standen dabei Tabakwaren und E-Zigaretten, sogenannte Vapes. Nach Angaben des Zolls ging es vor allem um die Suche nach illegaler oder unversteuerter Ware. Die unangekündigten Kontrollen liefen seit Dienstagmorgen an verschiedenen Standorten im Stadtgebiet, so der GEA.
1: Zollernalbkreis.
0: Der Tourismus auf der Zollernalb boomt weiter. Im Zollernalbkreis ist die Zahl der Übernachtungen im vergangenen Jahr um gut 5% gestiegen. Damit zeichnet die Region den stärksten Zuwachs auf der Schwäbischen Alb. Besonders gefragt sind Camping- und Wohnmobilangebote, so die Pressemitteilung der Zollernalb Touristinfo. Als Gründe für die positive Entwicklung werden unter anderem die gut ausgebaute Infrastruktur für Radfahrer und Wanderer sowie der Trend zu mehreren kürzeren Urlaubsreisen im Jahr genannt.
1: Kreis Tübingen.
0: Schöne Nachrichten aus dem Ammertal. In Altingen sind erstmals seit mehr als 100 Jahren wieder junge Störche geschlüpft. In dem Nest auf einem Strommast beim Friedhof wurden zwei Küken entdeckt. Die Storcheneltern hatten sich dort erst im Frühjahr niedergelassen und ihr Nest gebaut. Nach Informationen der Südwestpresse stammen die beiden Altstörche aus der Region Karlsruhe und der Ortenau und sind selbst erst 3 Jahre alt. Bis die jungen Störche flügge werden, werden sie nun noch mehrere Wochen lang von ihren Eltern versorgt.
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10: Wechselnd wolkig ist es gerade und immer wieder kommen Schauer runter. Dazu sind auch kurze Gewitter drin. In Richtung Mittag und Nachmittag bleibt's unbeständig. Am Alpenrand kann's länger regnen. Weiter oben fällt sogar noch Schnee. Dazu maximal 13 bis 21 Grad. Morgen ähnlich. Wolken und Schauer, vereinzelt Gewitter, höchstens 20 Grad.
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11: Auf der B14 Herrenberg Richtung Stuttgart. Bitte aufpassen, da ist zwischen dem Johannesgrabentunnel in Stuttgart und dem Abzweig nach Stuttgart-West ein Auto auf dem Verzögerungsstreifen liegen geblieben. In der Gegenrichtung Stuttgart Richtung Herrenberg ist im Hesslacher Tunnel ebenfalls ein Auto liegen geblieben. Wir wünschen euch eine gute Fahrt.
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12: Geblitzt wird in Reutlingen-Sondelfingen, in der Reichenecker Straße und auch in der Nürnberger Straße in Oschelhagen. Dann steht ein Blitzer auf der Kreisstraße zwischen Ehningen und Metzingen am Ortseingang Metzingen. In Beuren wird in der Beurener Straße geblitzt und in Neufen steht ein Blitzer in der Stuttgarter Straße. Dann steht ein Blitzer in Ammerbuch-Poltringen auf der Poltringer Hauptstraße und in Schöneich wird in der Straße Große Gasse geblitzt. In Balingen steht ein Blitzer in der Wilhelm-Kraut-Straße sowie in der Balinger Straße und in Albstadt-Lautlingen wird in der von Stauffenberg-Straße geblitzt.
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8: Wolkig bis grau ist es gerade in vielen Ecken und immer mal kommen Schauer runter. Dazu sind auch kurze Gewitter drin. Am Alpenrand regnet es teils länger und in den Bergen fällt sogar noch Schnee. Bis zum Nachmittag geht das Ganze wechselnd wolkig weiter. Am ehesten trocken bleibt es Richtung Brandenburg und die Höchstwerte liegen zwischen 13 und 21 Grad. Morgen dann Sonne und Wolken im Mix, weiter Schauer und einzelne Gewitter, maximal 15 bis 20 Grad.
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9: Im Studio Tom Husse. Schönen guten Tag. Die Gesundheitsminister von Bund und Ländern beraten heute und morgen in Hannover über die Zukunft unserer Gesundheitsversorgung. Verbände und Gewerkschaften haben zu Demos aufgerufen. Finn Riebesel freundlich berichtet.
10: Die Bundesregierung will unter anderem steigende Krankenkassenbeiträge bremsen. Um das Finanzloch bei den Krankenkassen zu stopfen, sollen dafür allein im kommenden Jahr 16,3 Milliarden Euro eingespart werden. Ärzte befürchten dadurch allerdings finanzielle Einbußen und Einschnitte bei Praxen und Patienten. Viele Haus- und Kinderarztpraxen sind deshalb heute geschlossen geblieben.
9: Wie macht sich Deutschland fit für die Zukunft? Im Kanzleramt geht es heute Abend um die ganz großen Reformen. Die Regierung berät mit Gewerkschaften und Wirtschaftsverbänden über Ideen. Es geht um Arbeit, Soziales, Steuern und Bürokratieabbau. In Bonn ist heute ein Prozess um einen geplatzten Maskendeal aus der Pandemiezeit gestartet. Ein Hamburger Unternehmen fordert fast 500 Millionen Euro vom Bund und beruft sich auf Absprachen mit dem damaligen Bundesgesundheitsminister Spahn. Das Ministerium sagt, es gab nie einen gültigen Vertrag. In der nordirischen Hauptstadt Belfast sind ausländerfeindliche Proteste am Abend eskaliert. Demonstranten setzten Autos und Gebäude in Brand. Die Feuerwehr musste die Bewohner aus den brennenden Häusern holen. Ausgelöst hatte die Proteste einen Messerangriff, für den ein Migrant aus dem Sudan verantwortlich gemacht wird. Bei den Fußballfans weltweit steigt die Spannung. Mit der Partie Mexiko-Südafrika startet morgen die Fußball-WM. Deutschland ist weiter mitten in der Vorbereitung fürs erste Gruppenspiel am Sonntag gegen Curaçao. Sportdirektor Rudi Völler sagt zum Turnierziel:
11: Am liebsten sind wir natürlich alle gerne lange dabei. Gruppenphase müssen wir überstehen. Da gibt es ja keine Diskussion. Das müssen wir und wollen wir schaffen. Und am liebsten natürlich auch Gruppenmeister. Natürlich bei dieser Weltmeisterschaft ist das erste Mal eine Runde mehr. Es sind 16. Finale. Also schon ab dann ist es halt auch K.O.-System. Und dass da keine Ausrutscher mehr erlauben. Es gilt für alle, auch für die absoluten Top-Favoriten. Da kann sich auch schon mal relativ schnell erwischen.
9: Weitere Gruppengegner von uns sind die Elfenbeinküste und Ecuador.
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12: Auf der B14 Richtung Stuttgart. Achtung, zwischen der Auffahrt Vaihingen-Universität und Schattenring liegt ein Stein auf der rechten Spur. Auf der B464 Böblingen, zwischen Kreuz Böbling-Hulb und Böblingen-Hulb, ist ein LKW auf dem Verzögerungsstreifen liegen geblieben. Kommt gut an euer Ziel.
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13: Geblitzt wird in Ehningen, Unterachheim, in der Weihenstraße, außerdem in Sondelfingen in der Reicheneckerstraße und zwischen Ehningen und Metzingen auf der Kreisstraße kurz vor Metzingen. Dann steht ein Blitzer in Tübingen, in der Waldhäuserstraße und in Hirschau wird in der Industriestraße geblitzt. In Mössingen steht ein Blitzer in der Goethestraße und in Balingen wird in der Balinger Straße geblitzt. Ein letzter Blitzer steht in Albstadt-Lautlingen in der von Stauffenbergstraße.
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13: Am Mikro bin ich, Katharina Simon. Hi, kurz nach eins ist es an eurem Mittwoch. Bergfest, bald ist die Woche geschafft.

0: Rihanna mit California King Bad war das. Einfach gute Musik. Klingt genauso hier bei Neckaralb Live. Mann, was gibt's Schöneres, als nach einem harten Arbeitstag ein bisschen auszuspannen? Naja, mit coolen Leuten coole Dinge entdecken. Bei der Stadtführung in Bad Urach zum Beispiel. Da kann man das schöne Fachwerkstädtchen erkunden. Los geht das um 19 Uhr. Das Mitgehen kostet 4 Euro. Und morgen bekommt ihr lockere Beats, Geselligkeit und gute Weine in Metzingen. Da findet jeden Donnerstag von 18 bis 21 Uhr eine After-Work-Veranstaltung statt. Man kann locker zusammensitzen in der Vinothek am Kelterplatz, gute Weine genießen und natürlich auch das ein oder andere essen. Um 18 Uhr geht's da los in Metzingen. Ich wünsche euch einen tollen Mittwoch.
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4: Wolkig bis grau ist es gerade in vielen Ecken und immer mal kommen Schauer runter. Dazu sind auch kurze Gewitter drin. Am Alpenrand regnet es teils länger und in den Bergen fällt sogar noch Schnee. Bis zum Nachmittag geht das Ganze wechselnd wolkig weiter. Am ehesten trocken bleibt es Richtung Brandenburg und die Höchstwerte liegen zwischen 13 und 21 Grad. Morgen dann Sonne und Wolken im Mix, weiter Schauer und einzelne Gewitter, maximal 15 bis 20 Grad.
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5: Auf der B14 Richtung Stuttgart. Achtung, zwischen der Auffahrt Vaihingen-Universität und Schattenring liegt ein Stein auf der rechten Spur. Auf der B464 Böblingen, zwischen Kreuz Böbling-Hulb und Böblingen-Hulb, ist ein LKW auf dem Verzögerungsstreifen liegen geblieben. Kommt gut an euer Ziel.
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6: Geblitzt wird in Ehningen, Unterachheim in der Weihenstraße, außerdem in Sondelfingen in der Reicheneckerstraße und zwischen Ehningen und Metzingen auf der Kreisstraße kurz vor Metzingen. Dann steht ein Blitzer in Tübingen in der Waldhäuserstraße und in Hirschau wird in der Industriestraße geblitzt. In Mössingen steht ein Blitzer in der Goethestraße und in Balingen wird in der Balinger Straße geblitzt. Ein letzter Blitzer steht in Albstadt-Lautlingen in der von Stauffenbergstraße.
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10: Wolkig bis grau ist es gerade in vielen Ecken und immer mal kommen Schauer runter. Dazu sind auch kurze Gewitter drin. Am Alpenrand regnet es teils länger und in den Bergen fällt sogar noch Schnee. Bis zum Nachmittag geht das Ganze wechselnd wolkig weiter. Am ehesten trocken bleibt es Richtung Brandenburg und die Höchstwerte liegen zwischen 13 und 21 Grad. Morgen dann Sonne und Wolken im Mix, weiter Schauer und einzelne Gewitter, maximal 15 bis 20 Grad.
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11: Es ist 14 Uhr. Guten Tag. Die Bundesregierung will schnelleres Internet für Millionen Menschen und dafür den Glasfaserausbau beschleunigen. Dafür hat das Kabinett eine Reform des Telekommunikationsgesetzes beschlossen.
12: Ein Problem heute: oft endet die Glasfaserleitung schon im Keller oder vor dem Haus. Künftig sollen Anbieter deshalb leichter auch die letzten Meter bis in die Wohnung verlegen dürfen. Außerdem sollen Genehmigungen schneller erteilt werden, damit Bauarbeiten früher starten können. Auch entlang von Bahnstrecken soll der Ausbau von Mobilfunknetzen einfacher werden. Die Bundesregierung hofft, dass Haushalte und Unternehmen so schneller an leistungsfähige Internetanschlüsse kommen. Zoe Tassovali, Nachrichtenredaktion.
11: 8 Bundesländer, darunter auch Baden-Württemberg, schlagen wegen der geplanten Kürzungen bei der gesetzlichen Krankenversicherung Alarm. Das Gesetz könnte Unikliniken finanziell stark unter Druck setzen, heißt es in einer gemeinsamen Erklärung. Anlass ist die erste Bundestagslesung am Freitag. Die Minister warnen, gedeckelte Vergütungen bei steigenden Kosten gefährdeten die Versorgung. Porsche-Chef Michael Leiters hat eine vollelektrische Version des 911 klar ausgeschlossen. Der Klassiker werde auch künftig nur mit Verbrenner- oder Hybridtechnik weiterentwickelt, sagte er der Fachzeitschrift Auto, Motor und Sport. Künftig setze das Unternehmen überhaupt wieder stärker auf Verbrenner. Die Elektromodelle von Porsche fanden bisher deutlich weniger Anklang als erwartet.
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13: Die Rettungsversuche für den Rottenburger Schlachthof sind gescheitert. Die Sanierung des denkmalgeschützten Baus kostet zu viel Geld. Es wird auch keinen Neubau an anderer Stelle geben. Das hat ein Zusammenschluss von Landwirten und Metzgern mitgeteilt, der den Schlachthof eigentlich erhalten wollte. Der Betrieb soll noch bis nächstes Jahr laufen. Wie es dann mit dem Gebäude weitergehen soll, ist noch unklar. Melanie Kusterer, Neckaralb live in Rottenburg.
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5: Auf der B4 164 Reutlingen-Böblingen. Achtung, zwischen Reutlingen-Altenburg und Neckartal-Viadukt liegen in beiden Richtungen Gegenstände auf der Straße. In Stuttgart auf der B27 steht zwischen Stuttgart-Degerloch-Tränke und Stuttgart-Sonnenberg ein defektes Auto auf der rechten Spur. Kommt gut an euer Ziel.
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14: Geblitzt wird in Ehningen, Unterachheim in der Weihenstraße, außerdem in Sondelfingen in der Reicheneckerstraße und zwischen Ehningen und Metzingen auf der Kreisstraße kurz vor Metzingen. Dann steht ein Blitzer in Tübingen in der Waldhäuserstraße und in Hirschau wird in der Industriestraße geblitzt. In Mössingen steht ein Blitzer in der Goethestraße und in Balingen wird in der Balinger Straße geblitzt. Ein letzter Blitzer steht in Albstadt-Lautlingen in der von Stauffenbergstraße.
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15: Einen schönen Nachmittag euch. Ich bin Katharina Simon und wir gehen gemeinsam rein in die Musik mit Chris Rea und The Road to Hell.

0: Ihr habt Neckaralb live eingeschaltet an eurem Mittwochmittag. Hi, habt einen guten Tag. Und jetzt lassen wir mal das Telefon klingeln.
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2: Daniel Kuhn, hallo.
3: TÜV Süd, mein Name ist Kutsche, guten Tag. Herr Kuhn, es geht um Ihren C-Klasse-Führerschein. Früher hat man ja noch gesagt LKW-Führerschein. Denn da müssen wir Ihnen leider mitteilen, dass der nachträglich für ungültig erklärt wurde und den Sie möglichst dann schnell wieder an einer Polizeidienststelle oder am Kraftfahrzeugamt wieder abgeben müssen, weil er eingezogen werden muss.
2: Weshalb?
3: Naja, wir haben festgestellt, dass Ihr Prüfer befangen war und Sie hätten ihn aus dem Grund ja auch ablehnen müssen.
2: Inwiefern?
3: Naja, der Prüfer war befangen, weil Sie sich ja gekannt haben.
2: Ja gut, aber weitläufig, wir haben ja ewig keinen Kontakt. Also deswegen nicht.
3: Naja, aber Sie waren bei derselben Feuerwehr.
2: Ja, waren. Seit vielen Jahren ist er ja nicht mehr dort und damals war er noch jung. Beim besten Willen, wir haben ja wirklich keinen Kontakt.
3: Sie können ja auch nicht beweisen, dass Sie sich nicht sehr gut gekannt haben.
2: Ja, aber andersrum ja auch nicht. Also, boah.
3: Das sieht schon aus wie Kumpelklüngelei, verstehen Sie? Weil die Feuerwehrfreunde, die helfen sich halt gegenseitig. Frage, wozu brauchen Sie denn überhaupt einen LKW-Führerschein?
2: Also ich mache diesen LKW-Führerschein für mich. Die Feuerwehr bezuschusst das für mich dafür, dass ich dann dort fahre. Aber den Anhängerführerschein, den ich ja dann noch oben drauf mache für den LKW, den muss ich selber bezahlen, das mache ich.
3: Naja gut, aber ich meine, Sie haben sich ja dazu entschieden, zur Feuerwehr zu gehen.
2: Früher als Kind zur Jugendfeuerwehr und dann bin ich dort geblieben, das stimmt, ja.
3: Na gut, dann können Sie sich ja nochmal erkundigen bei unserem Sachverständigen, das ist Herr Timon Weber, weil Sie haben jetzt mit dem Telefoncheck telefoniert.
2: Aber sauber, das hat er gut hingekriegt.
3: War nur Spaß. Also, Sie können natürlich Ihren Führerschein behalten. Dann wünsche ich Ihnen noch viel Spaß bei Ihrem nächsten Einsatz mit Blaulicht. Tschüss.
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5: Wolkig bis grau ist es gerade in vielen Ecken und immer mal kommen Schauer runter. Dazu sind auch kurze Gewitter drin. Am Alpenrand regnet es teils länger und in den Bergen fällt sogar noch Schnee. Bis zum Nachmittag geht das Ganze wechselnd wolkig weiter. Am ehesten trocken bleibt es Richtung Brandenburg und die Höchstwerte liegen zwischen 13 und 21 Grad. Morgen dann Sonne und Wolken im Mix, weiter Schauer und einzelne Gewitter, maximal 15 bis 20 Grad.
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6: Auf der B4 164 Reutlingen-Böblingen. Achtung, zwischen Reutlingen-Altenburg und Neckartal-Viadukt liegen in beiden Richtungen Gegenstände auf der Straße. In Stuttgart auf der B27 steht zwischen Stuttgart-Degerloch-Tränke und Stuttgart-Sonnenberg ein defektes Auto auf der rechten Spur. Kommt gut an euer Ziel.
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7: Geblitzt wird in Ehningen, Unterachheim in der Weihenstraße, außerdem in Sondelfingen in der Reichenecker Straße und zwischen Ehningen und Metzingen auf der Kreisstraße kurz vor Metzingen. Dann steht ein Blitzer in Tübingen in der Waldhäuser Straße und in Hirschau wird in der Industriestraße geblitzt. In Mössingen steht ein Blitzer in der Goethestraße und in Balingen wird in der Balinger Straße geblitzt. Ein letzter Blitzer steht in Albstadt-Lautlingen in der von Stauffenberg Straße.
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10: Wechselnd wolkig ist es heute Nachmittag und immer mal kommen Schauer runter. Dazu sind auch kurze Gewitter drin. Am Alpenrand regnet es teils länger, in den Bergen kann sogar Schnee dabei sein. Dazu liegen die Temperaturen aktuell zwischen 13 und 21 Grad. Morgen bleibt es ähnlich unbeständig mit Schauern und vereinzelten Gewittern, maximal um 20 Grad dann.
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11: Mit Sebastian Fischer, guten Tag. Die nächsten Wochen bis zur Sommerpause werden zur entscheidenden Bewährungsprobe. Für die Regierungskoalition bis Anfang Juli will sie ein großes Reformpaket schnüren. Bei einem Spitzentreffen am Abend im Kanzleramt sollen auch Arbeitgeber und Gewerkschaften zu Wort kommen.
12: Schon vor dem Treffen wird deutlich, wie unterschiedlich die Vorstellungen sind. Die Linke fordert die Gewerkschaften auf, bei Sozialleistungen und Arbeitnehmerrechten klare rote Linien zu ziehen. Auf der anderen Seite werben Wirtschaftsvertreter für tiefgreifende Reformen. Die Wirtschaftsweise Grimm sagt, Deutschland brauche neue Impulse für Wachstum. Dabei geht es unter anderem um Steuern, den Arbeitsmarkt und die Frage, wie mehr Menschen arbeiten können oder länger im Job bleiben. Zoe Tassovali, Nachrichtenredaktion.
11: Während die Diäten im Bundestag in diesem Jahr nicht erhöht werden sollen, erhalten die Abgeordneten des Baden-Württembergischen Landtags von Juli an mehr Geld. Die Parlamentarier von Grünen, CDU und SPD stimmten mit großer Mehrheit für ein Festhalten an dem Mechanismus, der die Entwicklung der Diäten an die allgemeine Lohnentwicklung koppelt. Das Video von einer Floßfahrt im fränkischen Wallenfels sorgt für unglaubliche Klickzahlen. 400 Millionen Menschen haben sich den kurzen Clip bereits angeschaut. Zu sehen ist, wie die Teilnehmer sich allesamt bücken müssen, um unter einem Wehr durchfahren zu können und dabei klatschnass werden. Hochgeladen hatte das Video der Bürgermeister, um auf den Start der diesjährigen Floßfahrtsaison hinzuweisen.
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13: Tübingens OB Boris Palmer bekommt keinen gerichtlichen Schutz vor einer psychisch kranken Frau. Sie hat wiederholt seine Familie bedroht und die Kinder bis zur Haustür verfolgt. Das Familiengericht wertete die Vorfälle als zufällige Belästigungen und nicht als gezielte Nachstellung. Palmer hat dafür kein Verständnis. Der OB will zivilrechtlich ein Annäherungsverbot gegen die Frau durchsetzen. Klaus Waschkes, Neckaralb live in Tübingen.
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14: Auf der A81 singen Richtung Stuttgart staute sich zwischen dem Kreuz Böblingen-Hulb und Sindelfingen-Ost auf 4 Kilometern. Kommt gut an euer Ziel.
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15: Geblitzt wird in Ehningen, Unterachheim in der Weihenstraße, außerdem in Sondelfingen in der Reicheneckerstraße und zwischen Ehningen und Metzingen auf der Kreisstraße kurz vor Metzingen. Dann steht ein Blitzer in Tübingen in der Waldhäuserstraße und in Hirschau wird in der Industriestraße geblitzt. In Mössingen steht ein Blitzer in der Goethestraße und in Balingen wird in der Balinger Straße geblitzt. Ein letzter Blitzer steht in Albstadt-Lautlingen in der von Stauffenberg Straße.
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1: Mit mir Katharina Simon. Hallo.
0: Kreis Reutlingen.
1: Nach zwei mutmaßlichen Messerangriffen in Reutlingen sitzt ein 36-Jähriger inzwischen in Untersuchungshaft. Wie Staatsanwaltschaft und Polizei mitteilen, wird gegen den Mann wegen des Verdachts eines versuchten Tötungsdeliktes ermittelt. Ihm wird vorgeworfen, Anfang Juni in einer städtischen Unterkunft in Reutlingen einen Bekannten mit einem Messer schwer verletzt zu haben. Außerdem soll er bereits im Februar bei einem versuchten Raubüberfall ebenfalls mit einem Messer auf sein Opfer eingestochen haben. Der Tatverdächtige war vergangene Woche nach einem Polizeieinsatz in der Reutlinger Innenstadt festgenommen worden. Die Ermittlungen dauern an.
0: Kreis Tübingen.
1: In Tübingen hat die Polizei gestern einen mutmaßlichen Farbschmierer auf frischer Tat ertappt. Eine Zeugin hatte beobachtet, wie ein 22-Jähriger eine Brückenunterführung mit Farbe besprühte und sofort die Polizei verständigt. Als die Beamten eintrafen, war der Mann immer noch dabei. Er wurde vorläufig festgenommen, die Spraydose wurde sichergestellt. Gegen den 22-Jährigen wird nun ermittelt. Außerdem könnte er für die Kosten der Reinigung aufkommen müssen.
0: Kreis Böblingen.
1: Gute Nachrichten für die Autofahrer auf der A81. Nach dem Brand im Engelbergtunnel bei Leonberg sind jetzt wieder in beide Richtungen jeweils drei Fahrspuren frei, so der SWR. Die nötigen Arbeiten für die neue Verkehrsführung konnten in der Nacht abgeschlossen werden. Ganz normal läuft der Verkehr aber noch nicht. Im Bereich der beschädigten Tunnelröhre gilt weiterhin Tempo 40. Anfang März hatte dort ein brennender Lastwagenanhänger erhebliche Schäden verursacht und für monatelange Einschränkungen gesorgt.
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1: Noch nie zuvor gab es so viele WM-Songs für ein Turnier. Das liegt auch daran, dass sich mit KI eigentlich jeder Depp einbasteln kann. Es gibt ja inzwischen für jeden Spieler im Kader mehrere Songs. Wichtig ist immer nur einfacher Text mit einer

0: Zum Glück gibt's ja auch zu dieser WM noch ein paar gute, handgemachte Songs, die dann hoffentlich alle so richtig motivieren. Und dann holen wir am Ende auch den Popo-Po-Pokal.
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6: Wechselnd wolkig ist es heute Nachmittag und immer mal kommen Schauer runter. Dazu sind auch kurze Gewitter drin. Am Alpenrand regnet es teils länger, in den Bergen kann sogar Schnee dabei sein. Dazu liegen die Temperaturen aktuell zwischen 13 und 21 Grad. Morgen bleibt es ähnlich unbeständig mit Schauern und vereinzelten Gewittern, maximal um 20 Grad dann.
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7: Auf der A81 singen Richtung Stuttgart staute sich zwischen dem Kreuz Böblingen-Hulb und Sindelfingen-Ost auf 4 Kilometern. Kommt gut an euer Ziel.
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8: Geblitzt wird in Tübingen in der Mühlstraße und außerdem im Schönblick. Ein Blitzer steht auch bei Ehningen unter Achem auf der Landstraße in Richtung Bleichstetten. Und in Hayingen wird in der Zwiefalterstraße geblitzt. Ein letzter Blitzer steht in Albstadt-Ebingen in der Kientenstraße.
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8: Wechselnd wolkig ist es heute Nachmittag und immer mal kommen Schauer runter. Dazu sind auch kurze Gewitter drin. Am Alpenrand regnet es teils länger, in den Bergen kann sogar Schnee dabei sein. Dazu liegen die Temperaturen aktuell zwischen 13 und 21 Grad. Morgen bleibt es ähnlich unbeständig mit Schauern und vereinzelten Gewittern, maximal um 20 Grad dann.
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9: Mit Sebastian Fischer, guten Tag. Die Sagrada Familia in Barcelona hat das Ulmer Münster als höchste Kirche der Welt abgelöst. Der neue 172,5 Meter hohe Hauptturm wird heute Abend von Papst Leo geweiht.
10: Rund 11 Meter ist die Sagrada Familia höher als das Ulmer Münster. Eine entscheidende Rolle spielt dabei ein riesiges Glaskreuz, hergestellt von einer Fassadenbaufirma aus Gundelfingen nahe Ulm. Es ist rund 17 Meter hoch, begehbar und krönt den Turm. In Ulm nimmt man den Rekordverlust gelassen. Schließlich bleibt das Münster die höchste gotische Kirche der Welt. Rainer Pompe, Nachrichtenredaktion.
9: Bundesweit formiert sich Widerstand gegen die Sparpläne von Gesundheitsministerin Warken. Gewerkschaften, Kliniken und Praxen kritisieren vorgesehene Einschnitte bei den gesetzlichen Krankenkassen und warnen vor Folgen für Versorgung und Beschäftigte. Anlass für Proteste war heute auch die Gesundheitsministerkonferenz in Hannover. Laut Gewerkschaft Verdi nahmen dort über 8000 Menschen an einer Demo teil. Parallel gab es auch in anderen Städten Aktionen, um Druck auf die Politik auszuüben. Am Nachmittag ist in Kiel das Kreuzfahrtschiff Mein Schiff Relax wegen eines möglichen Sprengstofffunds teilweise evakuiert worden. Auch der Ostseekai wurde gesperrt. Wenig später konnte die Polizei Entwarnung geben. Auslöser für den Alarm waren offenbar Kampfmittelspuren an angelieferten Metallseilen, auf die Detektoren reagiert hatten.
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11: Beamte des Hauptzollamtes Ulm haben in Reutlingen Läden kontrolliert, die Tabakwaren und E-Zigaretten, sogenannte Vapes, anbieten. Grund: Gerade Vapes werden immer öfter an der Steuer vorbei verkauft. Ob die Beamten illegale oder unversteuerte Ware gefunden haben, wurde noch nicht mitgeteilt. Wenn ja, würde der Fall an die Polizei abgegeben. Die Kontrollen waren verdachtsunabhängig und deshalb unangekündigt. Walter Frevert, Neckaralb live in Reutlingen.
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12: Auf der A8 München Richtung Karlsruhe staut es sich zwischen Stuttgart Flughafen Messe und dem Kreuz Stuttgart auf 4 Kilometern. Und auf der A81 Singen Richtung Stuttgart sind es zwischen dem Kreuz Böblingen-Hulb und Sindelfingen Ost ebenfalls 4 Kilometer Stau. Wir wünschen eine gute Fahrt.
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13: Geblitzt wird in Tübingen in der Mühlstraße und außerdem im Schönblick. Ein Blitzer steht auch bei Ehningen unter Achem auf der Landstraße in Richtung Bleichstetten. Und in Hayingen wird in der Zwiefalterstraße geblitzt. Ein letzter Blitzer steht in Albstadt-Ebingen in der Kientenstraße.
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13: Wechselnd wolkig ist es heute Nachmittag und immer mal kommen Schauer runter. Dazu sind auch kurze Gewitter drin. Am Alpenrand regnet es teils länger, in den Bergen kann sogar Schnee dabei sein. Dazu liegen die Temperaturen aktuell zwischen 13 und 21 Grad. Morgen bleibt es ähnlich unbeständig mit Schauern und vereinzelten Gewittern, maximal um 20 Grad dann.
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14: Auf der A8 München Richtung Karlsruhe staut es sich zwischen Stuttgart Flughafenmesse und dem Kreuz Stuttgart auf 4 Kilometern. Und auf der A81 Singen Richtung Stuttgart sind es zwischen dem Kreuz Böblingen-Hulb und Sindelfingen-Ost ebenfalls 4 Kilometer Stau. Wir wünschen eine gute Fahrt.
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15: Geblitzt wird in Tübingen in der Mühlstraße und außerdem im Schönblick. Ein Blitzer steht auch bei Ehningen unter Achem auf der Landstraße in Richtung Bleichstetten. Und in Hayingen wird in der Zwiefalterstraße geblitzt. Ein letzter Blitzer steht in Albstadt-Ebingen in der Kientenstraße.
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13: Mal mehr, mal weniger Wolken sind gerade unterwegs und dazu geht's in vielen Ecken immer wieder mit Schauern und kurzen Gewittern zur Sache. Am Alpenrand kommt auch mal länger Regen runter und weiter oben in den Bergen sogar Schnee. Bei aktuell 13 bis 21 Grad. Morgen bleibt's ähnlich, Sonne und Wolken im Mix, weiter Schauer und vereinzelt Gewitter. Die rutschen dann mehr Richtung Osten, maximal werden's um die 20 Grad.
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14: Mit Sebastian Fischer, guten Tag. Die nächsten Wochen bis zur Sommerpause werden zur entscheidenden Bewährungsprobe. Für die Regierungskoalition bis Anfang Juli will sie ein großes Reformpaket schnüren. Bei einem Spitzentreffen am Abend im Kanzleramt sollen auch Arbeitgeber und Gewerkschaften zu Wort kommen.
15: Schon vor dem Treffen wird deutlich, wie unterschiedlich die Vorstellungen sind. Die Linke fordert die Gewerkschaften auf, bei Sozialleistungen und Arbeitnehmerrechten klare rote Linien zu ziehen. Auf der anderen Seite werben Wirtschaftsvertreter für tiefgreifendere Reformen. Die Wirtschaftsweise Grimm sagt, Deutschland brauche neue Impulse für Wachstum. Dabei geht es unter anderem um Steuern, den Arbeitsmarkt und die Frage, wie mehr Menschen arbeiten können oder länger im Job bleiben. Zoe Tassovali, Nachrichtenredaktion.
14: Während die Diäten im Bundestag in diesem Jahr nicht erhöht werden sollen, erhalten die Abgeordneten des Baden-Württembergischen Landtags von Juli an mehr Geld. Die Parlamentarier von Grünen, CDU und SPD stimmten mit großer Mehrheit für ein Festhalten an dem Mechanismus, der die Entwicklung der Diäten an die allgemeine Lohnentwicklung koppelt. Das Video von einer Floßfahrt im fränkischen Wallenfels sorgt für unglaubliche Klickzahlen. 400 Millionen Menschen haben sich den kurzen Clip bereits angeschaut. Zu sehen ist, wie die Teilnehmer sich allesamt bücken müssen, um unter einem Wehr durchfahren zu können und dabei klatschnass werden. Hochgeladen hatte das Video der Bürgermeister, um auf den Start der diesjährigen Floßfahrtsaison hinzuweisen.
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17: Nach der Gasexplosion eines Wohnhauses in Albstadt mit 3 Toten wehren sich die Stadtwerke gegen Vorwürfe, der Meldung eines Gaslecks nicht nachgegangen zu sein. Zwar haben die Ermittlungen der Staatsanwaltschaft ergeben, dass ein Leck in einer Gasleitung die Ursache für die Explosion war. Dieses ist aber durch den Bau einer Garage und anschließende jahrzehntelange Korrosion entstanden und konnte bei den turnusmäßigen Kontrollen nicht erkannt werden. Trotzdem wollen die Albstadtwerke in Zukunft vor allem bei privaten Baustellen genauer hinschauen. Walter Frevert, Neckar Alb live in Albstadt.
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18: Auf der A8 Stuttgart Richtung München, bitte aufpassen, zwischen Kirchheim, Tech Ost und Eichelberg liegen Metallteile auf der Straße. Es staut sich auf der A8 München Richtung Karlsruhe zwischen Stuttgart Flughafen Messe und dem Kreuz Stuttgart auf 4 Kilometern. Auf der A81 Singen Richtung Stuttgart sind es 4 Kilometer Stau zwischen dem Kreuz Böblingen-Hulb und Sindelfingen Ost. Und in der Gegenrichtung Stuttgart Richtung Singen stockt es zwischen Sindelfingen Ost und dem Kreuz Böblingen-Hulb auf 3 Kilometern. Wir wünschen eine gute Fahrt.
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19: Geblitzt wird in Tübingen in der Mühlstraße und außerdem im Schönblick. Ein Blitzer steht auch bei Ehningen unter Achheim auf der Landstraße in Richtung Bleichstetten. Und in Hayingen wird in der Zwiefalterstraße geblitzt. Ein letzter Blitzer steht in Albstadt-Ebingen in der Kientenstraße.
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6: Mal mehr, mal weniger Wolken sind gerade unterwegs und dazu geht's in vielen Ecken immer wieder mit Schauern und kurzen Gewittern zur Sache. Am Alpenrand kommt auch mal länger Regen runter und weiter oben in den Bergen sogar Schnee, bei aktuell 13 bis 21 Grad. Morgen bleibt's ähnlich, Sonne und Wolken im Mix, weiter Schauer und vereinzelt Gewitter, die rutschen dann mehr Richtung Osten, maximal werden's um die 20 Grad.
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7: Auf der A8 Stuttgart Richtung München, bitte aufpassen, zwischen Kirchheim, Tech Ost und Eichelberg liegen Metallteile auf der Straße. Es staut sich auf der A8 München Richtung Karlsruhe zwischen Stuttgart Flughafen Messe und dem Kreuz Stuttgart auf 4 Kilometern. Auf der A81 Singen Richtung Stuttgart sind es 4 Kilometer Stau zwischen dem Kreuz Böblingen-Hulb und Sindelfingen Ost. Und in der Gegenrichtung Stuttgart Richtung Singen stockt es zwischen Sindelfingen Ost und dem Kreuz Böblingen-Hulb auf 3 Kilometern. Wir wünschen eine gute Fahrt.
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8: Geblitzt wird in Tübingen in der Mühlstraße und außerdem im Schönblick. Ein Blitzer steht auch bei Ehningen unter Achem auf der Landstraße in Richtung Bleichstetten. Und in Hayingen wird in der Zwiefalterstraße geblitzt. Ein letzter Blitzer steht in Albstadt-Ebingen in der Kientenstraße.
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10: Viele Wolken sind heute Abend dabei. Dazu gibt's in der Südosthälfte länger Regen und im Nordwesten kommen immer mal Schauer runter, vereinzelt mit Gewittern. In der Nacht zieht noch ab und zu ein Schauer durch, an der Küste und in den Bergen am ehesten und am Alpenrand lässt der Regen nach, bei Tiefstwerten zwischen 11 und 4 Grad. Morgen geht's dann wechselnd wolkig weiter, verbreitet mit Schauern und einzelnen Gewittern und es werden maximal 20 Grad.
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11: Mit Sebastian Fischer, guten Abend. Die schwarz-rote Koalition geht in die entscheidende Phase ihrer Reformpläne. Bei einem Spitzentreffen im Kanzleramt beraten heute Abend auch Arbeitgeber und Gewerkschaften über mögliche Veränderungen bei Arbeit, Steuern, Sozialversicherungen und Bürokratie.
12: Die Erwartungen sind hoch, die Ausgangslage dagegen schwierig. Zwischen Arbeitgebern und Gewerkschaften gibt es bei vielen Themen erhebliche Meinungsunterschiede. Während Wirtschaftsverbände auf mehr Wachstum und schnellere Reformen drängen, warnen die Gewerkschaften vor Einschnitten beim Sozialstaat. Im Kanzleramt geht es deshalb zunächst einmal darum, gemeinsame Linien auszuloten. Anfang kommenden Monats will die Koalition dann die Eckpunkte für ihr großes Reformpaket festzurren. Zoe Tassovali, Nachrichtenredaktion.
11: Das Bahnprojekt Stuttgart 21 soll bis zu 3 Milliarden Euro teurer werden als bislang angenommen. Das berichtet die Stuttgarter Zeitung unter Berufung auf informierte Kreise. Erst gestern war bekannt geworden, dass sich auch die Inbetriebnahme schon wieder auf Ende 2031 verzögert. Seit Beginn der Bauarbeiten für den Tiefbahnhof haben sich die Kosten immer wieder erhöht. Von 4,5 Milliarden bei Vertragsunterschrift 2009 auf inzwischen rund 11,5 Milliarden Euro. Bei einem schweren Unfall bei Bad Wurzach im Landkreis Ravensburg ist ein 15-Jähriger ums Leben gekommen. Der Jugendliche saß mit drei weiteren im Wagen eines 19-Jährigen. Sie erlitten schwere bis lebensgefährliche Verletzungen. Nach ersten Erkenntnissen hatte der jugendliche Fahrer einem anderen Auto die Vorfahrt genommen. Es kam zur Kollision. Rettungskräfte waren im Großeinsatz.
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13: Die Rettungsversuche für den Rottenburger Schlachthof sind gescheitert. Die Sanierung des denkmalgeschützten Baus kostet zu viel Geld. Es wird auch keinen Neubau an anderer Stelle geben. Das hat ein Zusammenschluss von Landwirten und Metzgern mitgeteilt, der den Schlachthof eigentlich erhalten wollte. Der Betrieb soll noch bis nächstes Jahr laufen. Wie es dann mit dem Gebäude weitergehen soll, ist noch unklar. Melanie Kusterer, Neckaralb live in Rottenburg.
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15: Auf der B10 Ulm Richtung Stuttgart bitte aufpassen. Am Plochinger Dreieck in der Überleitung zur B313 Richtung Nürtingen steht ein defektes Fahrzeug auf der Straße. Es staut sich auf der A8 München Richtung Karlsruhe zwischen Stuttgart Flughafen Messe und dem Kreuz Stuttgart auf 4 Kilometern. Auf der A81 Singen Richtung Stuttgart sind es 4 Kilometer Stau zwischen dem Kreuz Böblingen-Hulb und Sindelfingen Ost. In der Gegenrichtung Stuttgart Richtung Singen stockt es zwischen Sindelfingen Ost und dem Kreuz Böblingen-Hulb auf 3 Kilometern. Und auf der B27 Tübingen Richtung Stuttgart kam es an der Abfahrt Stuttgart-Degerloch zu einem Unfall. Kommt gut an euer Ziel.
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1: Mit mir Katharina Simon. Hallo.
0: Zollernalbkreis.
1: Der Tourismus auf der Zollernalb boomt weiter. Im Zollernalbkreis ist die Zahl der Übernachtungen im vergangenen Jahr um gut 5% gestiegen. Damit verzeichnet die Region den stärksten Zuwachs auf der Schwäbischen Alb. Besonders gefragt sind Camping- und Wohnmobilangebote, so die Pressemitteilung der Zollernalb Touristinfo. Als Gründe für die positive Entwicklung werden unter anderem die gut ausgebaute Infrastruktur für Radfahrer und Wanderer sowie der Trend zu mehreren kürzeren Urlaubsreisen im Jahr genannt.
0: Kreis Tübingen.
1: Schöne Nachrichten aus dem Ammertal. In Altingen sind erstmals seit mehr als 100 Jahren wieder junge Störche geschlüpft. In dem Nest auf einem Strommast beim Friedhof wurden 2 Küken entdeckt. Die Storcheneltern hatten sich dort erst im Frühjahr niedergelassen und ihr Nest gebaut. Nach Informationen der Südwestpresse stammen die beiden Altstörche aus der Region Karlsruhe und der Ortenau und sind selbst erst 3 Jahre alt. Bis die Jungstörche flügge werden, werden sie nun noch mehrere Wochen lang von ihren Eltern versorgt.
0: Und auch das ist passiert.
1: Nach jahrelanger Diskussion ist die Zukunft des Rottenburger Schlachthofs entschieden. Der Betrieb wird voraussichtlich spätestens 2027 eingestellt. Das berichtet der SWR. Auch die Pläne für einen Neubau an anderer Stelle sind gescheitert. Ein Zusammenschluss aus Landwirten und Metzgern, der den Schlachthof erhalten wollte, sieht dafür inzwischen keine wirtschaftliche Grundlage mehr. Wie es jetzt mit dem denkmalgeschützten Gebäude weitergeht, ist noch offen. Damit muss sich nun wieder der Rottenburger Gemeinderat beschäftigen.
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2: Viele Wolken sind heute Abend dabei. Dazu gibt's in der Südosthälfte länger Regen und im Nordwesten kommen immer mal Schauer runter, vereinzelt mit Gewittern. In der Nacht zieht noch ab und zu ein Schauer durch, an der Küste und in den Bergen am ehesten und am Alpenrand lässt der Regen nach, bei Tiefstwerten zwischen 11 und 4 Grad. Morgen geht's dann wechselnd wolkig weiter, verbreitet mit Schauern und einzelnen Gewittern und es werden maximal 20 Grad.
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3: Auf der B10 Ulm Richtung Stuttgart bitte aufpassen. Am Plochinger Dreieck in der Überleitung zur B313 Richtung Nürtingen steht ein defektes Fahrzeug auf der Straße. Es staut sich auf der A8 München Richtung Karlsruhe zwischen Stuttgart Flughafen Messe und dem Kreuz Stuttgart auf 4 Kilometern. Auf der A81 Singen Richtung Stuttgart sind es 4 Kilometer Stau zwischen dem Kreuz Böblingen-Hulb und Sindelfingen Ost. In der Gegenrichtung Stuttgart Richtung Singen stockt es zwischen Sindelfingen Ost und dem Kreuz Böblingen-Hulb auf 3 Kilometern. Und auf der B27 Tübingen Richtung Stuttgart kam es an der Abfahrt Stuttgart-Degerloch zu einem Unfall. Kommt gut an euer Ziel.
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10: Viele Wolken sind heute Abend dabei. Dazu gibt's in der Südosthälfte länger Regen. Und im Nordwesten kommen immer mal Schauer runter, vereinzelt mit Gewittern. In der Nacht zieht noch ab und zu ein Schauer durch. An der Küste und in den Bergen am ehesten. Und am Alpenrand lässt der Regen nach. Bei Tiefstwerten zwischen 11 und 4 Grad. Morgen geht's dann wechselnd wolkig weiter. Verbreitet mit Schauern und einzelnen Gewittern. Und es werden maximal 20 Grad.
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10: Im Studio Lisa Schwarzkopf. Schönen guten Abend. Wie macht sich Deutschland fit für die Zukunft? Im Kanzleramt geht's heute Abend um die ganz großen Reformen. Und da treffen ganz unterschiedliche Positionen aufeinander. Kanzler Merz hat Gewerkschaften und Wirtschaftsverbände eingeladen. Sie beraten über ihre Ideen zu Steuern, Arbeit, Sozialem und Bürokratieabbau. Die Koalition betont, heute Abend geht's nicht um Entscheidungen, sondern darum, Ideen auszutauschen und im Gespräch zu bleiben. In Bonn ist heute ein Prozess um einen geplatzten Maskendeal aus der Pandemiezeit gestartet. Ein Hamburger Unternehmen fordert fast 500 Millionen Euro vom Bund und beruft sich auf Absprachen mit dem damaligen Bundesgesundheitsminister Spahn. Das Ministerium sagt, es gab nie einen gültigen Vertrag. Bei einem schweren Busunfall in der Nähe von München ist ein Kind ums Leben gekommen. Ein mit Grundschülern besetzter Reisebus war Mittag bei Hebertshausen in einer Kurve mit einem Linienbus zusammengestoßen. Viele weitere Menschen wurden bei dem Unfall teils schwer verletzt. Happe Kerkeling als Bundespräsident. Das fordert jetzt eine Online-Petition und mehr als 23.000 Menschen haben die bereits unterschrieben. Kerkeling wird in der Petition als überparteilicher Brückenbauer bezeichnet. Der Komiker selbst hat seine Kandidatur zumindest nicht ausdrücklich ausgeschlossen. Der Countdown zum Start der Fußball-WM läuft. Morgen gibt's das Eröffnungsspiel zwischen Mexiko und Südafrika. Deutschland ist am Sonntag gegen Curaçao dran und bereitet sich aktuell im WM-Quartier darauf vor. DFB-Kapitän Joshua Kimmich fordert vom gesamten Team vollen Einsatz.
11: Ich hoffe, dass wir einen sehr guten Start ins Turnier haben werden. Das haben uns auch die letzten Turniere gezeigt, dass das sehr, sehr wichtig sein wird. Und deswegen konzentrieren wir uns jetzt erstmal darauf. Wir haben nicht so eine einfache Gruppe, wie das manchmal von außen wahrgenommen wird. Ich glaube, dass die Gruppe schon kompliziert und schwierig sein wird. Und da müssen wir wirklich in Topform sein.
10: Neben Curaçao spielt Deutschland in der Vorrunde auch gegen die Elfenbeinküste und Ecuador.
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12: Auf der B10 Ulm Richtung Stuttgart bitte aufpassen. Am Plochinger Dreieck in der Überleitung zur B313 Richtung Nürtingen steht ein defektes Fahrzeug auf der Straße. Es staut sich auf der A8 München Richtung Karlsruhe zwischen Stuttgart Flughafen Messe und dem Kreuz Stuttgart auf 4 Kilometern. Auf der A81 Singen Richtung Stuttgart sind es 4 Kilometer Stau zwischen dem Kreuz Böblingen-Hulb und Sindelfingen Ost. In der Gegenrichtung Stuttgart Richtung Singen stockt es zwischen Sindelfingen Ost und dem Kreuz Böblingen-Hulb auf 3 Kilometern. Und auf der B27 Tübingen Richtung Stuttgart kam es an der Abfahrt Stuttgart-Degerloch zu einem Unfall. Kommt gut an euer Ziel.
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1: Ihr kennt es vielleicht, aber WM geht ja morgen los. Und wir spielen schon am Sonntag. Na, nehme ich da einen Tipp, wenn ihr da voll grillen denkt. Wie ihr die Restkohle voll nutzen könnt, und zwar für etwas Gutes. Ein Lifehack ist es für fröhliche Kinderaugen. Gut, so los, ne? Schnappt euch ein Popcornmais und dann danach, wenn alle schon grillt ist, dann noch drauflegen in der Alufolie, ganz ohne Öl, ohne nix, das passt auch so. Und noch einfach warten über der Restkohle, bis es da voll ploppt. Und hat nämlich die Kiddies auch noch etwas nach dem Grillen zum Spieler gucken, gell? Also, nicht vergessen, wollt ihr die Restkohle nach dem Grillen noch nutzen? No, denn vor dem Putzen noch etwas Popcornmais in einer Alufolie auf die Glut stellen. Und ich sag euch, die Kinderaugen, die werden strahlen, die hellen, gell? Nicht vergessen.
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3: Viele Wolken sind heute Abend dabei. Dazu gibt es in der Südosthälfte länger Regen. Und im Nordwesten kommen immer mal Schauer runter, vereinzelt mit Gewittern. In der Nacht zieht noch ab und zu ein Schauer durch. An der Küste und in den Bergen am ehesten. Und am Alpenrand lässt der Regen nach. Bei Tiefstwerten zwischen 11 und 4 Grad. Morgen geht's dann wechselnd wolkig weiter. Verbreitet mit Schauern und einzelnen Gewittern. Und es werden maximal 20 Grad.
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4: Auf der B10 Ulm Richtung Stuttgart bitte aufpassen. Am Plochinger Dreieck in der Überleitung zur B313 Richtung Nürtingen steht ein defektes Fahrzeug auf der Straße. Es staut sich auf der A8 München Richtung Karlsruhe zwischen Stuttgart Flughafen Messe und dem Kreuz Stuttgart auf 4 Kilometern. Auf der A81 Singen Richtung Stuttgart sind es 4 Kilometer Stau zwischen dem Kreuz Böblingen-Hulb und Sindelfingen Ost. In der Gegenrichtung Stuttgart Richtung Singen stockt es zwischen Sindelfingen Ost und dem Kreuz Böblingen-Hulb auf 3 Kilometern. Und auf der B27 Tübingen Richtung Stuttgart kam es an der Abfahrt Stuttgart-Degerloch zu einem Unfall. Kommt gut an euer Ziel.
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1: Viele Wolken sind heute Abend dabei. Dazu gibt's in der Südosthälfte länger Regen. Und im Nordwesten kommen immer mal Schauer runter, vereinzelt mit Gewittern. In der Nacht zieht noch ab und zu ein Schauer durch. An der Küste und in den Bergen am ehesten. Und am Alpenrand lässt der Regen nach. Bei Tiefstwerten zwischen 11 und 4 Grad. Morgen geht's dann wechselnd wolkig weiter. Verbreitet mit Schauern und einzelnen Gewittern. Und es werden maximal 20 Grad.
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1: Im Studio Lisa Schwarzkopf. Schönen guten Abend. Dass Deutschland große Reformen braucht, da sind sich die meisten einig. Aber wie die aussehen sollen, das ist umstritten. Und die kommen heute Abend im Kanzleramt auf den Tisch. Kanzler Merz hat Gewerkschaften und Arbeitgeber zum Spitzentreffen eingeladen. Es geht um Steuern, Arbeit, Soziales und Bürokratieabbau. Und da klaffen die Vorstellungen naturgemäß weit auseinander. DGB-Chefin Fahimi etwa wirft der Regierung vor, bisher nur Kürzen und Sparen im Sinn zu haben. Vor dem Spitzentreffen im Kanzleramt gibt es offenbar neuen Streit in der Regierung. Kanzler Merz soll laut Rheinischer Post auf einer Unionsfraktionssitzung gesagt haben, dass seine Geduld mit der SPD am Ende sei. Hintergrund ist ein Gesetz, das große Bauprojekte beschleunigen soll. Merz wirft der SPD Blockade vor. Deutschland als führende Luftfahrtnation. Dieses Ziel hat sich die Bundesregierung gesteckt und dafür eine neue Strategie erarbeitet. Wie sieht die denn aus, Jana Klonikowski?
2: Also Schwarz-Rot will zum einen die Kosten für Fluglinien und andere Luftfahrtunternehmen senken und auch Bürokratie in dem Bereich abbauen. Außerdem sollen Flugzeugbauer bei der Entwicklung von neuen Flugzeugen für Kurz- und Mittelstrecken gefördert werden. Umwelt- und Klimaschützer kritisieren, dass dabei der Klimaschutz außer Acht gelassen wird. Die Strategie wurde zum Start der internationalen Luft- und Raumfahrtausstellung vorgestellt. Die Messe läuft noch bis einschließlich Sonntag in Berlin.
1: In Deutschland gibt es immer mehr Rentner. Wie die Rheinische Post berichtet, hat die Deutsche Rentenversicherung zum Jahreswechsel 19,1 Millionen Menschen Altersbezüge gezahlt. Fast jeder Dritte geht übrigens vorzeitig in Rente und nimmt dafür Abschläge in Kauf. Die Menschen in Deutschland essen weniger Kirschen. 1,7 Kilo waren es letztes Jahr pro Kopf. Vor ein paar Jahren war das noch ein Kilo mehr. Die heimische Kirschernte hat gerade begonnen. Die Bauern rechnen mit guten Ergebnissen, wenn das Wetter ihnen keinen Strich durch die Rechnung macht.
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3: Auf der B10 Ulm Richtung Stuttgart bitte aufpassen. Am Plochinger Dreieck in der Überleitung zur B313 Richtung Nürtingen steht ein defektes Fahrzeug auf der Straße. Es staut sich auf der A8 München Richtung Karlsruhe zwischen Stuttgart Flughafen Messe und dem Kreuz Stuttgart auf 4 Kilometern. Auf der A81 Singen Richtung Stuttgart sind es 4 Kilometer Stau zwischen dem Kreuz Böblingen-Hulb und Sindelfingen Ost. In der Gegenrichtung Stuttgart Richtung Singen stockt es zwischen Sindelfingen Ost und dem Kreuz Böblingen-Hulb auf 3 Kilometern. Und auf der B27 Tübingen Richtung Stuttgart kam es an der Abfahrt Stuttgart-Degerloch zu einem Unfall. Kommt gut an euer Ziel.
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1: Viele Wolken sind heute Abend dabei. Dazu gibt's in der Südosthälfte länger Regen. Und im Nordwesten kommen immer mal Schauer runter, vereinzelt mit Gewittern. In der Nacht zieht noch ab und zu ein Schauer durch. An der Küste und in den Bergen am ehesten. Und am Alpenrand lässt der Regen nach. Bei Tiefstwerten zwischen 11 und 4 Grad. Morgen geht's dann wechselnd wolkig weiter. Verbreitet mit Schauern und einzelnen Gewittern. Und es werden maximal 20 Grad.
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2: Auf der B10 Ulm Richtung Stuttgart bitte aufpassen. Am Plochinger Dreieck in der Überleitung zur B313 Richtung Nürtingen steht ein defektes Fahrzeug auf der Straße. Es staut sich auf der A8 München Richtung Karlsruhe zwischen Stuttgart Flughafen

0: Straße und dem Kreuz Stuttgart auf 4 Kilometern. Auf der A81 Singen Richtung Stuttgart sind es 4 Kilometer Stau zwischen dem Kreuz Böblingen-Hulb und Sindelfingen-Ost. In der Gegenrichtung Stuttgart Richtung Singen stockt es zwischen Sindelfingen-Ost und dem Kreuz Böblingen-Hulb auf 3 Kilometern. Und auf der B27 Tübingen Richtung Stuttgart kam es an der Abfahrt Stuttgart-Degerloch zu einem Unfall. Kommt gut an euer Ziel.
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1: Viele Wolken sind unterwegs und ab und zu kommt in der Nacht noch ein Schauer runter. An der Küste am ehesten, in den Bergen auch mal vereinzelt. Am Alpenrand lässt das Ganze eher nach. Die Tiefstwerte liegen zwischen 11 und 4 Grad. Morgen geht's mit Sonne und Wolken weiter. Dazu verbreitet Schauer und einzelne Gewitter, die später mehr Richtung Osten ziehen. Und maximal werden es um die 20 Grad.
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1: Im Studio Lisa Schwarzkopf. Schönen guten Abend. Reformen, ja, aber wie? Darum geht's aktuell im Kanzleramt bei einem Spitzentreffen mit Regierung, Gewerkschaften und Wirtschaftsverbänden. Auf dem Tisch liegen die Reformpläne zu den Themen Steuern, Arbeit, Soziales und Bürokratieabbau. CDU-Generalsekretär Carsten Lennemann.
2: Es gibt Personen, die stark auf Verteilungskämpfe aus sind und es gibt Personen, die sehr stark darauf aus sind, das Wachstum voranzubringen. Und wir glauben nicht, dass man das mit Verteilungskämpfen schafft. Und über diese Fragen muss man reden, wie wir die Wettbewerbsfähigkeit der deutschen Wirtschaft und des Standorts steigern. Und das, glaube ich, muss im Mittelpunkt stehen.
1: Die Finanzlage der gesetzlichen Krankenkassen ist noch schlechter als bisher gedacht. Das Bundesgesundheitsministerium rechnet in diesem Jahr mit Mehrausgaben von 3,5 Milliarden Euro. Nach bisherigen Berechnungen dürfte die geplante Reform das Finanzloch nicht komplett schließen. Bei einem schweren Busunfall in der Nähe von München ist ein Kind ums Leben gekommen. Ein mit Grundschülern besetzter Reisebus war Mittag bei Hebertshausen in einer Kurve mit einem Linienbus zusammengestoßen. Viele weitere Menschen wurden bei dem Unfall teils schwer verletzt. Happe Kerkeling als Bundespräsident. Das fordert jetzt eine Online-Petition und mehr als 23.000 Menschen haben die bereits unterschrieben. Kerkeling wird in der Petition als überparteilicher Brückenbauer bezeichnet. Der Komiker selbst hat seine Kandidatur zumindest nicht ausdrücklich ausgeschlossen. Bei den Fußballfans weltweit steigt die Spannung. Mit der Partie Mexiko-Südafrika startet morgen die Fußball-WM. Deutschland ist weiter mitten in der Vorbereitung fürs erste Gruppenspiel am Sonntag gegen Curaçao. Sportdirektor Rudi Völler sagt zum Turnierziel.
3: Am liebsten sind wir natürlich alle gerne lange dabei. Gruppenphase müssen wir überstehen. Da gibt es ja keine Diskussion. Das müssen wir und wollen wir schaffen. Und am liebsten natürlich auch Gruppenmeister. Natürlich bei dieser Weltmeisterschaft ist das erste Mal eine Runde mehr. Es sind 16. Finale. Also schon ab dann ist es halt auch K.O.-System. Und dass da keine Ausrutscher mehr erlauben. Es gilt für alle, auch für die absoluten Top-Favoriten. Da kann sich auch schon mal relativ schnell erwischen.
1: Weitere Gruppengegner von uns sind die Elfenbeinküste und Ecuador.
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4: Auf der B10 Ulm Richtung Stuttgart bitte aufpassen. Am Plochinger Dreieck in der Überleitung zur B313 Richtung Nürtingen steht ein defektes Fahrzeug auf der Straße. Es staut sich auf der A8 München Richtung Karlsruhe zwischen Stuttgart Flughafen Messe und dem Kreuz Stuttgart auf 4 Kilometern. Auf der A81 Singen Richtung Stuttgart sind es 4 Kilometer Stau zwischen dem Kreuz Böblingen-Hulb und Sindelfingen Ost. In der Gegenrichtung Stuttgart Richtung Singen stockt es zwischen Sindelfingen Ost und dem Kreuz Böblingen-Hulb auf 3 Kilometern. Und auf der B27 Tübingen Richtung Stuttgart kam es an der Abfahrt Stuttgart-Degerloch zu einem Unfall. Kommt gut an euer Ziel.
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1: Viele Wolken sind unterwegs und ab und zu kommt in der Nacht noch ein Schauer runter. An der Küste am ehesten, in den Bergen auch mal vereinzelt. Am Alpenrand lässt das Ganze eher nach. Die Tiefstwerte liegen zwischen 11 und 4 Grad. Morgen geht's mit Sonne und Wolken weiter. Dazu verbreitet Schauer und einzelne Gewitter, die später mehr Richtung Osten ziehen. Und maximal werden es um die 20 Grad.
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2: Auf der B10 Ulm Richtung Stuttgart bitte aufpassen. Am Plochinger Dreieck in der Überleitung zur B313 Richtung Nürtingen steht ein defektes Fahrzeug auf der Straße. Es staut sich auf der A8 München Richtung Karlsruhe zwischen Stuttgart Flughafen Messe und dem Kreuz Stuttgart auf 4 Kilometern. Auf der A81 Singen Richtung Stuttgart sind es 4 Kilometer Stau zwischen dem Kreuz Böblingen-Hulb und Sindelfingen Ost. In der Gegenrichtung Stuttgart Richtung Singen stockt es zwischen Sindelfingen Ost und dem Kreuz Böblingen-Hulb auf 3 Kilometern. Und auf der B27 Tübingen Richtung Stuttgart kam es an der Abfahrt Stuttgart-Degerloch zu einem Unfall. Kommt gut an euer Ziel.
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1: Viele Wolken sind unterwegs und ab und zu kommt in der Nacht noch ein Schauer runter. An der Küste am ehesten, in den Bergen auch mal vereinzelt. Am Alpenrand lässt das Ganze eher nach. Die Tiefstwerte liegen zwischen 11 und 4 Grad. Morgen geht's mit Sonne und Wolken weiter. Dazu verbreitet Schauer und einzelne Gewitter, die später mehr Richtung Osten ziehen. Und maximal werden es um die 20 Grad.
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1: Im Studio Gisa Weber. Schönen guten Abend. Reformen ja, aber wie? Darum geht es aktuell im Kanzleramt. Bei einem Spitzentreffen mit Regierung, Gewerkschaften und Wirtschaftsverbänden. Auf dem Tisch liegen die Reformpläne zu den Themen Steuern, Arbeit, Soziales und Bürokratieabbau. CDU-Generalsekretär Carsten Linnemann.
2: Es gibt Personen, die stark auf Verteilungskämpfe aus sind und es gibt Personen, die sehr stark darauf aus sind, das Wachstum voranzubringen. Und wir glauben nicht, dass man das mit Verteilungskämpfen schafft. Und über diese Fragen muss man reden, wie wir die Wettbewerbsfähigkeit der deutschen Wirtschaft und des Standorts steigern. Und das, glaube ich, muss im Mittelpunkt stehen.
1: Deutschland als führende Luftfahrtnation. Dieses Ziel hat sich die Bundesregierung gesteckt und dafür eine neue Strategie erarbeitet. Wie sieht ihr denn aus, Jana Klonikowski?
3: Also Schwarz-Rot will zum einen die Kosten für Fluglinien und andere Luftfahrtunternehmen senken und auch Bürokratie in dem Bereich abbauen. Außerdem sollen Flugzeugbauer bei der Entwicklung von neuen Flugzeugen für Kurz- und Mittelstrecken gefördert werden. Umwelt- und Klimaschützer kritisieren, dass dabei der Klimaschutz außer Acht gelassen wird. Die Strategie wurde zum Start der Internationalen Luft- und Raumfahrtausstellung vorgestellt. Die Messe läuft noch bis einschließlich Sonntag in Berlin.
1: In Bonn ist ein Prozess um einen geplatzten Maskendeal aus der Pandemiezeit gestartet. Ein Hamburger Unternehmen fordert fast eine 500 Millionen Euro vom Bund und beruft sich auf Absprachen mit dem damaligen Bundesgesundheitsminister Spahn. Das Ministerium sagt, es gab nie einen gültigen Vertrag. Der Countdown zum Start der Fußball-WM läuft. Morgen gibt es das Eröffnungsspiel zwischen Mexiko und Südafrika. Deutschland ist am Sonntag gegen Curaçao dran und bereitet sich aktuell im WM-Quartier darauf vor. DFB-Kapitän Joshua Kimmich fordert vom gesamten Team vollen Einsatz.
4: Ich hoffe, dass wir einen sehr guten Start ins Turnier haben werden. Das haben uns auch die letzten Turniere gezeigt, dass das sehr, sehr wichtig sein wird. Und deswegen konzentrieren wir uns jetzt erstmal darauf. Wir haben nicht so eine einfache Gruppe, wie das manchmal von außen wahrgenommen wird. Ich glaube, dass die Gruppe schon kompliziert und schwierig sein wird. Und da müssen wir wirklich in Topform sein.
1: Neben Curaçao spielt Deutschland in der Vorrunde auch gegen die Elfenbeinküste und Ecuador.
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5: Auf der B10 Ulm Richtung Stuttgart bitte aufpassen. Am Plochinger Dreieck in der Überleitung zur B313 Richtung Nürtingen steht ein defektes Fahrzeug auf der Straße. Es staut sich auf der A8 München Richtung Karlsruhe zwischen Stuttgart Flughafenmesse und dem Kreuz Stuttgart auf 4 Kilometern. Auf der A81 Singen Richtung Stuttgart sind es 4 Kilometer Stau zwischen dem Kreuz Böblingen-Hulb und Sindelfingen Ost. In der Gegenrichtung Stuttgart Richtung Singen stockt es zwischen Sindelfingen Ost und dem Kreuz Böblingen-Hulb auf 3 Kilometern. Und auf der B27 Tübingen Richtung Stuttgart kam es an der Abfahrt Stuttgart-Degerloch zu einem Unfall. Kommt gut an euer Ziel.
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1: Viele Wolken sind unterwegs und ab und zu kommt in der Nacht noch ein Schauer runter. An der Küste am ehesten, in den Bergen auch mal vereinzelt. Am Alpenrand lässt das Ganze eher nach. Die Tiefstwerte liegen zwischen 11 und 4 Grad. Morgen geht's mit Sonne und Wolken weiter. Dazu verbreitet Schauer und einzelne Gewitter, die später mehr Richtung Osten ziehen. Und maximal werden es um die 20 Grad.
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2: Auf der B10 Ulm Richtung Stuttgart bitte aufpassen. Am Plochinger Dreieck in der Überleitung zur B313 Richtung Nürtingen steht ein defektes Fahrzeug auf der Straße. Es staut sich auf der A8 München Richtung Karlsruhe zwischen Stuttgart Flughafen Messe und dem Kreuz Stuttgart auf 4 Kilometern. Auf der A81 Singen Richtung Stuttgart sind es 4 Kilometer Stau zwischen dem Kreuz Böblingen-Hulb und Sindelfingen.

0: Sindelfingen Ost. In der Gegenrichtung Stuttgart Richtung Singen stockt es zwischen Sindelfingen Ost und dem Kreuz Böblingen-Hulb auf 3 Kilometern. Und auf der B27 Tübingen Richtung Stuttgart kam es an der Abfahrt Stuttgart-Degerloch zu einem Unfall. Kommt gut an euer Ziel.
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1: Viele Wolken sind unterwegs und ab und zu kommt in der Nacht noch ein Schauer runter. An der Küste am ehesten, in den Bergen auch mal vereinzelt. Am Alpenrand lässt das Ganze eher nach. Die Tiefstwerte liegen zwischen 11 und 4 Grad. Morgen geht's mit Sonne und Wolken weiter. Dazu verbreitet Schauer und einzelne Gewitter, die später mehr Richtung Osten ziehen. Und maximal werden es um die 20 Grad.
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2: Im Studio Gisa Weber. Schönen guten Abend. Dass Deutschland große Reformen braucht, da sind sich wohl die allermeisten einig. Aber wie die aussehen sollen, darüber gibt es ganz unterschiedliche Vorstellungen. Und die kommen jetzt im Kanzleramt auf den Tisch. Die Regierung berät aktuell mit Gewerkschaften und Arbeitgebern über ihre Vorstellungen bei den Themen Soziales, Arbeit, Steuern und Bürokratieabbau. SPD-Generalsekretär Tim Klüssendorf.
3: Die letzten Monate haben vor allen Dingen auch gezeigt, dass wir da an einem Strang ziehen müssen und dass wir sie von vornherein direkt mit am Tisch brauchen, weil eben die Maßnahmen, die wir gemeinsam ergreifen müssen, auch das Vertrauen der Sozialpartner, der Gewerkschaften, auch der Unternehmer verlangt, aber auch eben deren Mitwirkung.
2: Deutschland als führende Luftfahrtnation. Dieses Ziel hat sich die Bundesregierung gesteckt und dafür eine neue Strategie erarbeitet. Wie sieht die denn aus, Jana Klonikowski?
4: Also Schwarz-Rot will zum einen die Kosten für Fluglinien und andere Luftfahrtunternehmen senken und auch Bürokratie in dem Bereich abbauen. Außerdem sollen Flugzeugbauer bei der Entwicklung von neuen Flugzeugen für Kurz- und Mittelstrecken gefördert werden. Umwelt- und Klimaschützer kritisieren, dass dabei der Klimaschutz außer Acht gelassen wird. Die Strategie wurde zum Start der internationalen Luft- und Raumfahrtausstellung vorgestellt. Die Messe läuft noch bis einschließlich Sonntag in Berlin.
2: In Deutschland gibt es immer mehr Rentner. Wie die Rheinische Post berichtet, hat die Deutsche Rentenversicherung zum Jahreswechsel 19,1 Millionen Menschen Altersbezüge gezahlt. Fast jeder Dritte geht übrigens vorzeitig in Rente und nimmt dafür Abschläge in Kauf. Fast wie im Film Catch Me If You Can. In Kanada soll ein ehemaliger Air Canada-Pilot jahrelang Passagierjets geflogen haben, ohne die nötige Kapitänslizenz. Er wurde festgenommen. Laut Ermittlern war er auf mehr als 900 In- und Auslandsflügen als Kapitän im Einsatz. Nur noch ein Tag ist es, dann beginnt die XXL-Fußball-WM in Nordamerika. Im Eröffnungsspiel trifft Co-Gastgeber Mexiko auf Südafrika. Die deutsche Nationalmannschaft kann sich noch bis Sonntag vorbereiten, dann geht es gegen Curaçao. DFB-Kapitän Joshua Kimmich fordert vom Team vollen Einsatz und hofft auf einen guten Start ins Turnier.
5: Ich hoffe, dass jeder, der hier ist, Weltmeister werden möchte, aber das bringt uns auf dem Weg dorthin nicht viel, wenn wir das nur möchten, sondern wir müssen jetzt was tun, um Spiele zu gewinnen und damit sollten wir anfangen.
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6: Auf der B10 Ulm Richtung Stuttgart bitte aufpassen. Am Plochinger Dreieck in der Überleitung zur B313 Richtung Nürtingen steht ein defektes Fahrzeug auf der Straße. Es staut sich auf der A8 München Richtung Karlsruhe zwischen Stuttgart Flughafen Messe und dem Kreuz Stuttgart auf 4 Kilometern. Auf der A81 Singen Richtung Stuttgart sind es 4 Kilometer Stau zwischen dem Kreuz Böblingen-Hulb und Sindelfingen Ost. In der Gegenrichtung Stuttgart Richtung Singen stockt es zwischen Sindelfingen Ost und dem Kreuz Böblingen-Hulb auf 3 Kilometern. Und auf der B27 Tübingen Richtung Stuttgart kam es an der Abfahrt Stuttgart-Degerloch zu einem Unfall. Kommt gut an euer Ziel.
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1: Viele Wolken sind unterwegs und ab und zu kommt in der Nacht noch ein

0: Schauer runter. An der Küste am ehesten, in den Bergen auch mal vereinzelt. Am Alpenrand lässt das Ganze eher nach. Die Tiefstwerte liegen zwischen 11 und 4 Grad. Morgen geht's mit Sonne und Wolken weiter. Dazu verbreitet Schauer und einzelne Gewitter, die später mehr Richtung Osten ziehen. Und maximal werden es um die 20 Grad.
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2: Auf der B10 Ulm Richtung Stuttgart bitte aufpassen. Am Plochinger Dreieck in der Überleitung zur B313 Richtung Nürtingen steht ein defektes Fahrzeug auf der Straße. Es staut sich auf der A8 München Richtung Karlsruhe zwischen Stuttgart Flughafen Messe und dem Kreuz Stuttgart auf 4 Kilometern. Auf der A81 Singen Richtung Stuttgart sind es 4 Kilometer Stau zwischen dem Kreuz Böblingen-Hulb und Sindelfingen Ost. In der Gegenrichtung Stuttgart Richtung Singen stockt es zwischen Sindelfingen Ost und dem Kreuz Böblingen-Hulb auf 3 Kilometern. Und auf der B27 Tübingen Richtung Stuttgart kam es an der Abfahrt Stuttgart-Degerloch zu einem Unfall. Kommt gut an euer Ziel.
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1: Viele Wolken sind unterwegs und ab und zu kommt in der Nacht noch ein Schauer runter. An der Küste am ehesten, in den Bergen auch mal vereinzelt. Am Alpenrand lässt das Ganze eher nach. Die Tiefstwerte liegen zwischen 11 und 4 Grad. Morgen geht's mit Sonne und Wolken weiter. Dazu verbreitet Schauer und einzelne Gewitter, die später mehr Richtung Osten ziehen. Und maximal werden es um die 20 Grad.
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2: Im Studio Gisa Weber. Schönen guten Abend. Die schwarz-rote Regierung hat im Kanzleramt mit Gewerkschaften und Arbeitgebern über Reformen beraten, die Deutschland fit für die Zukunft machen sollen. Das Spitzentreffen dauerte rund 3,5 Stunden. Es geht vor allem um Reformen bei den Themen Arbeitsmarkt, Sozialversicherung, Bürokratieabbau und Steuern. Bereits vorab hieß es, dass es dieses Mal nicht um Entscheidungen, sondern um den Austausch geht. Konkrete Beschlüsse wurden also nicht getroffen. Es sind aber weitere Gespräche vereinbart worden. Deutschland als führende Luftfahrtnation. Dieses Ziel hat sich die Bundesregierung gesteckt und dafür eine neue Strategie erarbeitet. Wie sieht ihr denn aus, Jana Klonikowski?
3: Also Schwarz-Rot will zum einen die Kosten für Fluglinien und andere Luftfahrtunternehmen senken und auch Bürokratie in dem Bereich abbauen. Außerdem sollen Flugzeugbauer bei der Entwicklung von neuen Flugzeugen für Kurz- und Mittelstrecken gefördert werden. Umwelt- und Klimaschützer kritisieren, dass dabei der Klimaschutz außer Acht gelassen wird. Die Strategie wurde zum Start der Internationalen Luft- und Raumfahrtausstellung vorgestellt. Die Messe läuft noch bis einschließlich Sonntag in Berlin.
2: Bei einem schweren Busunfall in der Nähe von München ist ein Kind ums Leben gekommen. Ein mit Grundschülern besetzter Reisebus war am Mittag bei Herbertshausen in einer Kurve mit einem Linienbus zusammengestoßen. Viele weitere Menschen wurden bei dem Unfall teils schwer verletzt. Dutzende Helfer und mehrere Rettungshubschrauber waren im Einsatz. Die Kinder im Reisebus waren auf einem Schulausflug. Wie es zu dem Unfall kommen konnte, ist noch unklar. Habe Kerkeling als Bundespräsident. Das fordert jetzt eine Online-Petition und mehr als 23.000 Menschen haben die bereits unterschrieben. Kerkeling wird in der Petition als überparteilicher Brückenbauer bezeichnet. Der Komiker selbst hat eine Kandidatur zumindest nicht ausdrücklich ausgeschlossen. Deutschlands Gruppengegner für die Handball-Heim-WM nächstes Jahr stehen fest. Die DHB-Auswahl spielt in der Vorrunde gegen Serbien, Tunesien und Uruguay. Das ergab jetzt die Auslosung. Die deutsche Nationalmannschaft spielt ihre Vorrunde in München. Es gibt noch 5 weitere Spielorte. Kiel, Magdeburg, Stuttgart, Hannover sowie Köln, wo die Finalrunde stattfindet. Die Handball-Heim-WM steigt im kommenden Januar.
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4: Auf der B10 Ulm Richtung Stuttgart bitte aufpassen. Am Plochinger Dreieck in der Überleitung zur B313 Richtung Nürtingen steht ein defektes Fahrzeug auf der Straße. Es staut sich auf der A8 München Richtung Karlsruhe zwischen Stuttgart Flughafen Messe und dem Kreuz Stuttgart auf 4 Kilometern. Auf der A81 Singen Richtung Stuttgart sind es 4 Kilometer Stau zwischen dem Kreuz Böblingen-Hulb und Sindelfingen Ost. In der Gegenrichtung Stuttgart Richtung Singen stockt es zwischen Sindelfingen Ost und dem Kreuz Böblingen-Hulb auf 3 Kilometern. Und auf der B27 Tübingen Richtung Stuttgart kam es an der Abfahrt Stuttgart-Degerloch zu einem Unfall. Kommt gut an euer Ziel.
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1: Auf der B10 Ulm Richtung Stuttgart bitte aufpassen. Am Plochinger Dreieck in der Überleitung zur B313 Richtung Nürtingen steht ein defektes Fahrzeug auf der Straße. Es staut sich auf der A8 München Richtung Karlsruhe zwischen Stuttgart Flughafen Messe und dem Kreuz Stuttgart auf 4 Kilometern. Auf der A81 Singen Richtung Stuttgart sind es 4 Kilometer Stau zwischen dem Kreuz Böblingen-Hulb und Sindelfingen-Ost. In der Gegenrichtung Stuttgart Richtung Singen stockt es zwischen Sindelfingen-Ost und dem Kreuz Böblingen-Hulb auf 3 Kilometern. Und auf der B27 Tübingen Richtung Stuttgart kam es an der Abfahrt Stuttgart-Degerloch zu einem Unfall. Kommt gut an euer Ziel.
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1: Wolkig und noch ziemlich wechselhaft. Ab und zu kommt noch ein Schauer runter. Ganz am Alpenrand lässt der Regen langsam nach und hört nach und nach auch auf. Aktuell liegen die Temperaturen bei 11 bis 4 Grad. Tagsüber bleibt es unbeständig mit Wolken und immer wieder Schauern. Anfangs ist auch mal ein Gewitter drin. Dazu maximal 15 bis 20 Grad.
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1: Im Studio Gisa Weber. Bis tief in die Nacht hat die schwarz-rote Koalition im Kanzleramt mit Gewerkschaften und Arbeitgeberverbänden beraten. Es ging, wie Regierungssprecher Cornelius danach sagte, um notwendige Reformschritte für Wachstum und Beschäftigung in Deutschland. Konkrete Entscheidungen gab es nicht. Die sollen voraussichtlich bei einem Koalitionsausschuss Anfang Juli fallen. Bis dahin sollen weitere Gespräche folgen. Die beteiligten Arbeitgeberverbände und Gewerkschaften wollen sich wohl im Laufe des Tages zu dem Treffen äußern. Die USA haben wieder Ziele im Iran beschossen. Die Angriffe seien eine Reaktion auf die ungerechtfertigte und anhaltende Aggression des Iran, hieß es von der US-Armee. Präsident Trump hatte den Beschuss zuvor bereits angedroht und Teheran aufgefordert, einem Abkommen zuzustimmen, um die Kämpfe zu beenden. Deutschland als führende Luftfahrtnation. Dieses Ziel hat sich die Bundesregierung gesteckt und dafür eine neue Strategie erarbeitet. Wie sieht die denn aus, Jana Klonikowski?
2: Also Schwarz-Rot will zum einen die Kosten für Fluglinien und andere Luftfahrtunternehmen senken und auch Bürokratie in dem Bereich abbauen. Außerdem sollen Flugzeugbauer bei der Entwicklung von neuen Flugzeugen für Kurz- und Mittelstrecken gefördert werden. Umwelt- und Klimaschützer kritisieren, dass dabei der Klimaschutz außer Acht gelassen wird. Die Strategie wurde zum Start der Internationalen Luft- und Raumfahrtausstellung vorgestellt. Die Messe läuft noch bis einschließlich Sonntag in Berlin.
1: Fußballfans weltweit fiebern darauf hin. Heute geht die Weltmeisterschaft los. Das Turnier in Nordamerika wird das größte aller Zeiten. Fabian Hoffmann berichtet.
3: Kanada, Mexiko und die USA sind die Gastgeber. Der Großteil der 104 Spiele findet in den USA statt. Mit 48 Teams dauert die Gruppenphase so lange wie noch nie und auch ein 16-Finale gibt's dieses Mal. Zu den Top-Favoriten gehören die üblichen Verdächtigen, Europameister Spanien, Weltmeister Argentinien und auch Frankreich. Zum Auftakt spielt heute Mexiko gegen Südafrika. Es ist das gleiche Eröffnungsspiel wie vor genau 16 Jahren zum Start der WM 2010 in Südafrika. Für Deutschland wird's dann am Sonntag zum ersten Mal ernst gegen WM-Neuling Curaçao.
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4: Auf der B10 Ulm Richtung Stuttgart bitte aufpassen. Am Plochinger Dreieck in der Überleitung zur B313 Richtung Nürtingen steht ein defektes Fahrzeug auf der Straße. Es staut sich auf der A8 München Richtung Karlsruhe zwischen Stuttgart Flughafen Messe und dem Kreuz Stuttgart auf 4 Kilometern. Auf der A81 Singen Richtung Stuttgart sind es 4 Kilometer Stau zwischen dem Kreuz Böblingen-Hulb und Sindelfingen-Ost. In der Gegenrichtung Stuttgart Richtung Singen stockt es zwischen Sindelfingen-Ost und dem Kreuz Böblingen-Hulb auf 3 Kilometern. Und auf der B27 Tübingen Richtung Stuttgart kam es an der Abfahrt Stuttgart-Degerloch zu einem Unfall. Kommt gut an euer Ziel.
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1: Auf der B10 Ulm Richtung Stuttgart bitte aufpassen. Am Plochinger Dreieck in der Überleitung zur B313 Richtung Nürtingen steht ein defektes Fahrzeug auf der Straße. Es staut sich auf der A8 München Richtung Karlsruhe zwischen Stuttgart Flughafen Messe und dem Kreuz Stuttgart auf 4 Kilometern. Auf der A81 Singen Richtung Stuttgart sind es 4 Kilometer Stau zwischen dem Kreuz Böblingen-Hulb und Sindelfingen Ost. In der Gegenrichtung Stuttgart Richtung Singen stockt es zwischen Sindelfingen Ost und dem Kreuz Böblingen-Hulb auf 3 Kilometern. Und auf der B27 Tübingen Richtung Stuttgart kam es an der Abfahrt Stuttgart-Degerloch zu einem Unfall. Kommt gut an euer Ziel.
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1: Wolkig und noch ziemlich wechselhaft. Ab und zu kommt noch ein Schauer runter. Ganz am Alpenrand lässt der Regen langsam nach und hört nach und nach auch auf. Aktuell liegen die Temperaturen bei 11 bis 4 Grad. Tagsüber bleibt es unbeständig mit Wolken und immer wieder Schauern. Anfangs ist auch mal ein Gewitter drin. Dazu maximal 15 bis 20 Grad.
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1: Im Studio Gisa Weber. Mexiko gegen Südafrika. Mit diesem Duell startet heute die Fußball-WM in Nordamerika. Fast 6 Wochen lang rollt in Kanada, Mexiko und den USA der Ball. Die Vorfreude ist bei vielen mittlerweile da. Es gibt aber auch weiter Kritik am Turnier, Fabian Hoffmann.
2: Ja, ohne Frage. Da fallen einem natürlich zuallererst die teils astronomischen Ticketpreise ein. Auch sie dürften ein Grund sein, dass etwa die Hotelbranche beispielsweise in den USA bislang eher enttäuscht ist. Dazu kommt die Politik von US-Präsident Trump, Einreisebeschränkungen für Fans und Spieler mancher Länder, Angst vor der Einwanderungsbehörde ICE, der Irankrieg und die Folgen davon. Und dann sind da auch noch die teils heftigen Reisestrapazen für die Teams sowie die Zeitverschiebung für die Fans hier. Deutschland steigt am Sonntag gegen Curaçao ins Turnier ein.
1: Die schwarz-rote Regierung hat im Kanzleramt mit Gewerkschaften und Arbeitgebern über Reformen beraten, die Deutschland fit für die Zukunft machen sollen. Das Spitzentreffen dauerte rund 3,5 Stunden. Es geht vor allem um Reformen bei den Themen Arbeitsmarkt, Sozialversicherung, Bürokratieabbau und Steuern. Bereits vorab hieß es, dass es dieses Mal nicht um Entscheidungen, sondern um den Austausch geht. Konkrete Beschlüsse wurden also nicht getroffen. Es sind aber weitere Gespräche vereinbart worden. Die Kämpfe in Nahost sind auch diese Nacht weitergegangen. Die USA haben wieder Ziele im Iran angegriffen. Die US-Armee erklärt, sie reagiert damit auf die andauernde Aggression des Landes. US-Präsident Trump fordert Teheran auf, einem Abkommen zuzustimmen. Regierungserklärung, Heizungsgesetz, keine Diätenerhöhung. Im Bundestag steht heute eine Mammutsitzung mit jeder Menge Themen an. Jana Klonikowski.
3: Die Bundestagssitzung ist heute von 9 Uhr morgens bis 3:30 in der Nacht angesetzt. Dazwischen jede Menge Tagesordnungspunkte. Als erstes wird Kanzler Merz eine Regierungserklärung abgeben. Anlass ist ein Treffen des Europäischen Rats nächste Woche. In der Debatte danach wird es aber wohl auch um Merz' Arbeit generell gehen. Später soll dann unter anderem das erste Mal über das neue Heizungsgesetz und über das Aussetzen der Diätenerhöhung beraten werden. Wegen der angespannten Haushaltslage sollen die Abgeordneten dieses Jahr auf 500 Euro mehr im Monat verzichten.
1: Serbien, Tunesien und Uruguay, das sind die Vorrundengegner der deutschen Handballnationalmannschaft bei der Heim-WM im kommenden Jahr. Das hat jetzt die Auslosung ergeben. Die Heim-WM findet Mitte bis Ende Januar statt.
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4: Auf der B10 Ulm Richtung Stuttgart bitte aufpassen. Am Plochinger Dreieck in der Überleitung zur B313 Richtung Nürtingen steht ein defektes Fahrzeug auf der Straße. Es staut sich auf der A8 München Richtung Karlsruhe zwischen Stuttgart Flughafen Messe und dem Kreuz Stuttgart auf 4 Kilometern. Auf der A81 Singen Richtung Stuttgart sind es 4 Kilometer Stau zwischen dem Kreuz Böblingen-Hulb und Sindelfingen Ost. In der Gegenrichtung Stuttgart Richtung Singen stockt es zwischen Sindelfingen Ost und dem Kreuz Böblingen-Hulb auf 3 Kilometern. Und auf der B27 Tübingen Richtung Stuttgart kam es an der Abfahrt Stuttgart-Degerloch zu einem Unfall. Kommt gut an euer Ziel.
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